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0: Platz 7.

0: sind gut. In dieser Woche im August 82 bei uns.
1: Platz 7.
0: Carbonara. Ach, das wäre jetzt was, ne? Schön Pasta, klein Vino dazu. Aber Andi, der kann leider nicht dabei sein. Andi muss jetzt nämlich los.
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0: Andi Borg.
2: Es holt alle Verlierer.
0: August 82.
1: Platz 6.
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0: Och, Andi.
2: Du mal dir, Adios,
0: Amor. Schön war's. Tschüss, Andi.
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0: Die sind damals 1982 in der ZDF-Hitparade aufgetreten. Und die Zuschauer, die trauten ihren Ohren und Augen nicht.
4: Aha, aha, aha.
0: Wer ist das denn? Ach, Stefan Remmler und sein Trio. Also, Trio.
4: Aha.
0: August 82 bei uns.
1: Platz 5.
0: Bahnbrechendes Debüt war das. Da, da, da.
4: Aha.
0: Hier, hier, hier. Bei Hamburg 2.

0: so ein Song gehört an die Spitze unserer Charts. Ach, da war er ja schon. Die fabelhaften Legenden. Paul McCartney und Stevie Wonder. Ich finde das einer der schönsten Songs aller Zeiten. August 82 immer noch dabei.
1: Platz 4.
0: Ebony und Ivory.
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0: Nee, sorry, ich fand das damals nicht witzig. Aber tatsächlich, diese Coverversion war damals super erfolgreich.
3: Jawohl.
0: Frank Zander. Seine Version von... Wie schön. August 82.
1: Platz 3.
0: Was sagt ihr hierzu zur Hymne für die französische Nationalheldin Jeanne d'Arc? 550 Jahre war sie damals schon tot. Da schufen die britischen Synthie-Popper diesen Welthit für sie. Im August 82 bei uns.
1: Platz 2.
0: Made of Orléans.

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1: Heute die Original-Charts aus genau dieser Woche 1982. Gleich erfahrt ihr, welche kleine schwarze Single in der Zeit damals am allermeisten über die Ladentische ging und deshalb auf Platz 1 unserer Charts war. Gleich sag ich's euch, aber eben erst gleich.
0: Gleich. Platz 1 aus dieser Woche. 1982.
1: Ganz klitzekleine Pause mit den deutschen Charts. Bisschen Zeit ist ja heute noch. Das hier, das war zur selben Zeit in den anderen großen Hitparaden der Welt los.
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1: Seit Ende Mai 82 lief in den Kinos in den Staaten der dritte Teil von Rocky. Und im August 82 schaffte es der große Hit aus dem Film auf Platz 1 der American Top 40. Survivor, Eye of the Tiger.

0: American Top 40, klar. Survivor. Und so saß er derselben Woche damals hier nebenan auf der Insel aus.
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0: In dieser Woche im August 82. Ho, ganz oben an der Spitze, keltischer Folk. Bisschen gemixt mit New Wave, wie man damals sagte. Das ist die Band von Kevin Rowland.

0: Die Spitze der englischen Charts im August 82 für die Dexys Midnight Runners. Come on, Eileen. Jetzt erfahrt ihr endlich auch, wer damals im August 82 bei uns in Deutschland ganz oben auf Platz 1 war.
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0: Es ist soweit. Wir sind ganz oben angelangt. Mehr geht heute nicht. Hier ist der Top-Titel in der Woche ab dem 2. August 1982. Maximal 210 bitte. Das war der Sommerhit 82 und wirklich alle haben mitgesungen. Auch die Fußgänger. Und jetzt passiert es gleich wieder. Leute, macht die Fenster auf, dreht die Anlage voll auf, spannt eure Nachbarn ein und lasst uns gemeinsam ausflippen. Hier ist
1: Platz 1
0: der deutschen Charts in dieser Woche 1982. Markus, ich will Spaß. Ciao, bis nächste Woche. Ich bin Olli Weilberg, hier bei Hamburg 2.

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3: Heute hätte ich ja wirklich unheimlich gerne live aus der Heimat von Conan gesendet. Hat aber nicht geklappt. Keine Sorge, ihr bekommt jetzt natürlich trotzdem wieder eine große Portion Original 80er Charts. Let's go.
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3: Heute mit Ich will Spaß, Ebony and Ivory, Carbonara, Down Under ist dabei, Rosanna, Felicita und verdammt lang her, das ist cool.
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3: Das sind die Charts aus dem Jahr, als Conan der Barbar in unsere Kinos stürmte. Wahnsinn. Jetzt die kompletten Top 25 aus genau dieser Woche damals, 82. Als wäre es gestern gewesen. Mensch, nur ein paar Wochen vorher hatte Italien uns im WM-Finale geschlagen mit 3-1. Tja, und den Musikcharts hörte man das damals immer noch an. August 82.
6: Platz 25.
3: Die

0: Age und der Wahnsinnsgitarrist Steve Lukather. Natürlich Toto, Leute. Das war ihr zweiter großer Hit bei uns im August 82.
1: Platz 24.
0: Rosanna. Weiter in den Originalcharts aus genau dieser Woche im August 82.
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3: Das ist sowieso alles ganz einfach. Der Mann da, der hat sich oben in der Kasse 1,2 Millionen geholt mit einem Koffer. Und der Herr da drüben, der wollte ihn aufhalten. Das ist der Hausdetektiv. Und da hat der Mann die Pistole gezogen und da hat der Hausdetektiv geschossen.
0: Aber so einfach war dieser Fall natürlich nicht. Siegfried Lowitz spielte 1982 mal wieder Kriminalhauptkommissar Erwin Köster in der ZDF-Serie Der Alte. Natürlich löste er auch diesen kniffligen Fall wieder. Und als am Ende dann alles aufgeklärt war, dann lief im Abspann dieser Song von Frank Duval and Orchestra. In unseren Charts im August 82.
1: Platz 23.
0: Frank Duval mit Face.

0: Das war der größte Hit der britischen Funkband im August 82 bei uns.
1: Platz 22.
0: Just an Illusion. Heute bringe ich euch die Originalchart aus der Zeit, als der Amerikaner Jimmy Connors Wimbledon gewinnt gegen seinen Landsmann John McEnroe. Habt ihr es gesehen?
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0: Jetzt die Ehefrau von Adriano Celentano. Das hier war ihr Sommerhit 82. Non suggedera più. Meine Damen und Herren, Claudia Mori und Adriano singen mit.

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0: bei Hamburg 2. Eine der erfolgreichsten deutschsprachigen Rockbands überhaupt. Im August 82 bei uns.
1: Platz 20.
0: Über 40 Jahre ist das jetzt her. Oder auf Kölsch, verdammt lang her. Wie kultig.
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0: Jetzt fast noch kultiger die Berliner Band UKW. Das hier war einer ihrer beiden Hits 82. In dieser Woche im August damals.
1: Platz 19.
0: Sommersprossen. 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Ganz verschossen.

0: 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Im August 82 bei uns.
1: Platz 18.
0: Ihr cooler neue deutsche Welle-Hit. Taxi. Schöne Fahrt, ne? Und auf der heutigen Fahrt bis nach Platz 1 kommen wir zusammen noch an 7 weiteren NDW-Krachern aus 82 vorbei. Zum Beispiel dem hier, auch purer Kult. Rock'n'Roll, Leute. Aber auf bayerisch. Wie geil.

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0: Platz 16.

0: durch zwei. Die deutsche Elektro-Kombo Tangerine Dream mit dem Titelsong zum Schimanski-Tatort Das Mädchen auf der Treppe. Im August 82 bei uns.
1: Platz 16.
0: Echtes Kultfernsehen der 80er. Gleich habe ich Men at Work, Fräulein Menke, Falco und Hubert K. für euch. Jetzt 2 Tickets bitte.
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0: Im August 82, da heißen die erfolgreichsten Kinofilme an unseren Kinokassen Der Bomber mit Bud Spencer oder Robert Redfords Die 3 Tage des Kondors. Der 2. Teil von Mad Max mit Mel Gibson oder dieser hammergeile sogenannte Low-Fantasy-Film.
3: Sie sagen, er wird kommen. Aus dem Norden. Ein Mann mit großen Kräften. Ein Eroberer. Er wird eines Tages König sein. Und die Schlangen der Erde zermalmen.
4: Wäre ich tot und du würdest noch um dein Leben kämpfen, ich käme aus der Hölle wieder zurück, um an deiner Seite zu kämpfen.
3: Arnold Schwarzenegger, Conan der Barbar. Ein Film wie ein Erdbeben. Conan der Barbar. Ein Ereignis.
0: Damit wurde Arnold Schwarzenegger weltbekannt. Übrigens machte er 90% aller Stunts selbst. 90? Wieso nicht 100? Was war da los, Arnie? Trotzdem Glückwunsch zu einem der erfolgreichsten Filme des Jahres 1982. Conan, der Barbar.
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0: Zurück in die Musikcharts aus genau derselben Zeit, 82. Gleich mit Franziska Menke aus Maschen. Jetzt nach Australien. In dieser Woche im August 82.
1: Platz 15.
0: Eine ganz neue Band damals, Men at Work nannten sie sich. In genau dieser Woche damals, Platz 15 für ihr kultiges Down.

0: 2. Ihr Vater war der Produzent von Truckstop. Das hier, das war Töchterchens NDW-Riesenhit im August 82.
1: Platz 14.
0: Hohe Berge. Unvergesslich, oder? So wie dieser große Fernsehmoment. Was waren wir stolz auf sie? Nicole gewann 1982 den Grand Prix für uns. Das war der Moment.
2: And to end our program, we will of course hear again the winning song for the 1982 Eurovision Song Contest. Ein bisschen Frieden from Germany.
0: Und ihr Titel wurde natürlich deshalb fast überall in Europa ein Riesenhit. Bei uns war sie auch schon ganz oben auf der 1 gewesen. August 82 noch.
1: Platz 13.
3: Ein bisschen

0: Herzlichen Glückwunsch an Nicole. Danke an Nicole.
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0: Okay, nochmal kurz zum frisch gebackenen Fußball-Weltmeister.

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2: 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Gleich mit Asia, Adam Ant, Spliff und Hubert K. Das ist ja super kultig heute. Wisst ihr was? 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Weiter mit den Originalcharts aus 82. Jetzt, haha, Falco, Leute, wunderbar.
0: Platz 11.

0: war sein zweiter großer Hit bei uns. Im August 82.
1: Platz 11.
0: Maschine brennt.
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0: Habt ihr mitgezählt? 9 NDW-Knaller habe ich euch versprochen. Hier ist schon wieder einer.

0: Aburich 2. Das war sein größter Hit bei uns. Extrem tanzbar, oder? August 82.
1: Platz 9.
0: Goody Two Shoes. Jetzt eine sogenannte Supergroup. So nannte man Bands, die aus verschiedenen anderen Bands zusammengesetzt wurden. Hier waren Mitglieder von Yes dabei, von Emerson, Lake & Palmer, von Saga und von Uriah Heep. Asia. Trotz dieser Wahnsinnsbesetzung schafften Asia wirklich nur einen einzigen Hit bei uns. Diesen großen Song hier. August 82.
1: Platz 8.
0: Asia und

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0: Platz 7.

0: Es lief gut. In dieser Woche im August 82 bei uns.
1: Platz 7.
0: Carbonara. Ach, das wäre jetzt was, ne? Schön Pasta, klein Vino dazu. Aber Andi, der kann leider nicht dabei sein. Andi muss jetzt nämlich los.
2: So muss das Leben wohl sein.
0: Andi Borg.
2: Es holt alle Verlierer.
0: August 82.
1: Platz 6.
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0: Och, Andi.
2: Du adios, adios, adios,
0: adios, amor. Schön war's. Tschüss, Andi.
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0: Die sind damals 1982 in der ZDF-Hitparade aufgetreten. Und die Zuschauer, die trauten ihren Ohren und Augen nicht.
4: Aha.
0: Wer ist das denn? Ach, Stefan Remmler und sein Trio. Also, Trio.
4: Aha.
0: August 82 bei uns.
1: Platz 5.
4: Aha.
0: Bahnbrechendes Debüt war das. Da, da, da.
4: Aha.
0: Hier, hier, hier. Bei Hamburg 2.

0: Yes, so ein Song gehört an die Spitze unserer Charts. Ach, da war er ja schon. Die fabelhaften Legenden. Paul McCartney und Stevie Wonder. Ich finde, das ist einer der schönsten Songs aller Zeiten. August 82 immer noch dabei.
1: Platz 4.
0: Ebony und Ivory.
2: Und jetzt die Top 3 aus dieser Woche. 1982.
0: Nee, sorry, ich fand das damals nicht witzig. Aber tatsächlich, diese Coverversion war damals super erfolgreich.
3: Jawohl.
0: Frank Zander. Seine Version von... Wie schön. August 82.
1: Platz 3.
0: Was sagt ihr hierzu zur Hymne für die französische Nationalheldin Jeanne d'Arc? 550 Jahre war sie damals schon tot. Da schufen die britischen Synthie-Popper diesen Welthit für sie. Im August 82 bei uns.
1: Platz 2.
0: Made of Orleans.

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1: Heute die Original Charts aus genau dieser Woche 1982. Gleich erfahrt ihr, welche kleine schwarze Single in der Zeit damals am allermeisten über die Ladentische ging und deshalb auf Platz 1 unserer Charts war. Gleich sag ich's euch, aber eben erst gleich.
2: Gleich. 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
0: 1982.
1: Ganz klitzekleine Pause mit den deutschen Charts. Bisschen Zeit ist ja heute noch. Das hier, das war zur selben Zeit in den anderen großen Hitparaden der Welt los.
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1: Seit Ende Mai 82 lief in den Kinos in den Staaten der dritte Teil von Rocky. Und im August 82 schaffte es der große Hit aus dem Film auf Platz 1 der American Top 40. Survivor, Eye of the Tiger.

0: diese Woche im August 82 an der Spitze der American Top 40, klar, Survivor! Und so sah es in derselben Woche damals hier nebenan auf der Insel aus.
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0: In dieser Woche im August 82. Ho, ganz oben an der Spitze, keltischer Folk. Bisschen gemixt mit New Wave, wie man damals sagte. Das ist die Band von Kevin Rowland. Seine Jungs aus Birmingham kommen sie. Dexys Midnight Runners heißen sie und immer

0: Yes, Sir, die Spitze der englischen Charts im August 82 für die Dexys Midnight Runners. Come on, Eileen. Jetzt erfahrt ihr endlich auch, wer damals im August 82 bei uns in Deutschland ganz oben auf Platz 1 war.
1: Und jetzt Platz 1.
0: Es ist soweit. Wir sind ganz oben angelangt. Mehr geht heute nicht. Hier ist der Top-Titel in der Woche ab dem 2. August 1982. Maximal 210 bitte. Das war der Sommerhit 82 und wirklich alle haben mitgesungen. Auch die Fußgänger. Und jetzt passiert es gleich wieder. Leute, macht die Fenster auf, dreht die Anlage voll auf, spannt eure Nachbarn ein und lasst uns gemeinsam ausflippen. Hier ist
1: Platz 1
0: der deutschen Charts in dieser Woche 1982. Markus, ich will Spaß. Ciao, bis nächste Woche. Ich bin Olli Weilberg, hier bei Hamburg

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3: Heute hätte ich ja wirklich unheimlich gerne live aus der Heimat von Conan gesendet. Hat aber nicht geklappt. Keine Sorge, ihr bekommt jetzt natürlich trotzdem wieder eine große Portion Original 80er Charts. Let's go!
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0: bei Rosanna, Felicita und verdammt lang her. Das ist cool.
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0: Das sind die Charts aus dem Jahr, als Conan der Barbar in unsere Kinos stürmte. Wahnsinn. Jetzt die kompletten Top 25. Aus genau dieser Woche damals, 82. Als wäre es gestern gewesen. Mensch, nur ein paar Wochen vorher hatte Italien uns im WM-Finale geschlagen mit 3-1. Tja, und den Musikcharts hörte man das damals immer noch an. August 82.
1: Platz 25.
0: Die Eheleute Albano und Romina Power. Was für eine Freude. Auf Italienisch?

0: Page und der Wahnsinnsgitarrist Steve Lukather. Natürlich Toto, Leute. Das war ihr zweiter großer Hit bei uns im August 82.
1: Platz 24.
0: Rosanna. Weiter in den Originalcharts aus genau dieser Woche im August 82.
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3: Das ist sowieso alles ganz einfach. Der Mann da, der hat sich oben in der Kasse 1,2 Millionen geholt mit einem Koffer. Und der Herr da drüben, der wollte ihn aufhalten. Das ist der Hausdetektiv. Und da hat der Mann die Pistole gezogen und da hat der Hausdetektiv geschossen.
0: Aber so einfach war dieser Fall natürlich nicht. Siegfried Lowitz spielte 1982 mal wieder Kriminalhauptkommissar Erwin Köster in der ZDF-Serie Der Alte. Natürlich löste er auch diesen kniffligen Fall wieder. Und als am Ende dann alles aufgeklärt war, dann lief im Abspann dieser Song von Frank Duval and Orchestra. In unseren Charts im August 82.
1: Platz 23.
0: Frank Duval mit Face to

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0: Platz 22.

0: Das war der größte Hit der britischen Funkband im August 82 bei uns.
1: Platz 22.
0: Just an Illusion. Heute bringe ich euch die Originalchart aus der Zeit, als der Amerikaner Jimmy Connors Wimbledon gewinnt gegen seinen Landsmann John McEnroe. Habt ihr es gesehen?
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0: Jetzt die Ehefrau von Adriano Celentano. Das hier war ihr Sommerhit 82. Non succederà più. Meine Damen und Herren, Claudia Mori und Adriano singt mit.

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0: erfolgreichsten deutschsprachigen Rockbands überhaupt. Im August 82 bei uns.
1: Platz 20.
0: Über 40 Jahre ist das jetzt her. Oder auf Kölsch, verdammt lang her. Wie kultig.
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0: Jetzt fast noch kultiger die Berliner Band UKW. Das hier war einer ihrer beiden Hits 82. In dieser Woche im August damals.
1: Platz 19.
0: Sommersprossen. 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

0: Hamburg 2, im August 82 bei uns.
1: Platz 18.
0: Ihr cooler neue deutsche Welle-Hit, Taxi. Schöne Fahrt, ne? Und auf der heutigen Fahrt bis nach Platz 1 kommen wir zusammen noch an 7 weiteren NDW-Krachern aus 82 vorbei. Zum Beispiel dem hier, auch purer Kult. Rock'n'Roll, Leute. Aber auf bayerisch.

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0: Platz 16.

0: 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Die deutsche Elektro-Kombo Tangerine Dream mit dem Titelsong zum Schimanski-Tatort Das Mädchen auf der Treppe. Im August 82 bei uns.
1: Platz 16.
0: Echtes Kultfernsehen der 80er. Gleich habe ich Man at Work, Fräulein Menke, Falco und Hubert K. für euch. Jetzt 2 Tickets bitte.
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0: Er wird eines Tages König sein und die Schlangen der Erde zermalmen.
1: Wäre ich tot und du würdest noch um dein Leben kämpfen, ich käme aus der Hölle wieder zurück, um an deiner Seite zu kämpfen.
0: Arnold Schwarzenegger, Conan der Barbar. Ein Film wie ein Erdbeben. Conan der Barbar. Ein Ereignis.
2: Damit wurde Arnold Schwarzenegger weltbekannt. Übrigens machte er 90% aller Stunts selbst. 90? Wieso nicht 100? Was war da los, Arnie? Trotzdem Glückwunsch zu einem der erfolgreichsten Filme des Jahres 1982. Conan der Barbar.
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2: Zurück in die Musikcharts aus genau derselben Zeit, 82. Gleich mit Franziska Menke aus Maschen. Jetzt nach Australien. In dieser Woche im August 82.
4: Platz 15.
2: Eine ganz neue Band damals, Men at Work nannten sie sich. In genau dieser Woche damals, Platz 15 für ihr kultiges Down Under.

0: 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Ihr Vater war der Produzent von Truckstop. Das hier, das war Töchterchens NDW-Riesenhit im August 82.
1: Platz 14.
0: Hohe Berge. Unvergesslich, oder? So wie dieser große Fernsehmoment. Was waren wir stolz auf sie? Nicole gewann 1982 den Grand Prix für uns. Das war der Moment.
2: And to end our program, we will of course hear again the winning song for the 1982 Eurovision Song Contest. Ein bisschen Frieden from Germany.
0: Und ihr Titel wurde natürlich deshalb fast überall in Europa ein Riesenhit. Bei uns war sie auch schon ganz oben auf der 1 gewesen. August 82 noch.
1: Platz 13.
3: Ein bisschen

0: Herzlichen Glückwunsch an Nicole. Danke an Nicole.
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0: Okay, nochmal kurz zum frisch gebackenen Fußball-Weltmeister.

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1: 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Weiter mit den Originalcharts aus 82.

0: Das war sein zweiter großer Hit bei uns. Im August 82.
1: Platz 11.
0: Maschine brennt.
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0: Habt ihr mitgezählt? 9 NDW-Knaller habe ich euch versprochen. Hier ist schon wieder einer.

0: 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Das war sein größter Hit bei uns. Extrem tanzbar, oder? August 82.
1: Platz 9.
0: Goody Two Shoes. Jetzt eine sogenannte Supergroup. So nannte man Bands, die aus verschiedenen anderen Bands zusammengesetzt wurden. Hier waren Mitglieder von Yes dabei, von Emerson, Lake and Palmer, von Saga und von Uriah Heep. Asia. Trotz dieser Wahnsinnsbesetzung schafften Asia wirklich nur einen einzigen Hit bei uns. Diesen großen Song hier. August 82.
1: Platz 8.
0: Asia und

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0: Platz 7.

0: Deutsche sind gut. In dieser Woche im August 82 bei uns.
1: Platz 7.
0: Carbonara. Ach, das wäre jetzt was, ne? Schön Pasta, klein Vino dazu. Aber Andi, der kann leider nicht dabei sein. Andi muss jetzt nämlich los.
2: So muss das Leben wohl sein.
0: Andi Borg.
2: Es holt alle Verlierer.
0: August 82.
1: Platz 6.
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0: Och, Andi.
2: Drum adios, adios, adios, amor.
0: Adios, amor. Schön war's. Tschüss, Andi.
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0: Die sind damals 1982 in der ZDF-Hitparade aufgetreten. Und die Zuschauer, die trauten ihren Ohren und Augen nicht.
4: Aha, aha, aha.
0: Wer ist das denn? Ach, Stefan Remmler und sein Trio. Also, Trio.
4: Aha.
0: August 82 bei uns.

0: So ein Song gehört an die Spitze unserer Charts. Ach, da war er ja schon. Die fabelhaften Legenden. Paul McCartney und Stevie Wonder. Ich finde das einer der schönsten Songs aller Zeiten. August 82 immer noch dabei.
1: Platz 4.
0: Ebony und Ivory.
2: Und jetzt die Top 3 aus dieser Woche. 1982.
0: Nee, sorry, ich fand das damals nicht witzig. Aber tatsächlich, diese Coverversion war damals super erfolgreich.
3: Jawohl.
0: Frank Zander. Seine Version von... Wie schön. August 82.
1: Platz 3.
0: Was sagt ihr hierzu zur Hymne für die französische Nationalheldin Jeanne d'Arc? 550 Jahre war sie damals schon tot. Da schufen die britischen Synthie-Popper diesen Welthit für sie. Im August 82 bei uns.
1: Platz 2.
0: Made of Orleans.

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1: Heute die Originalcharts aus genau dieser Woche 1982. Gleich erfahrt ihr, welche kleine schwarze Single in der Zeit damals am allermeisten über die Ladentische ging und deshalb auf Platz 1 unserer Charts war. Gleich sag ich's euch, aber eben erst gleich.
2: Gleich. Platz 1 aus dieser Woche.
0: 1982.
1: Ganz klitzekleine Pause mit den deutschen Charts. Bisschen Zeit ist ja heute noch. Das hier, das war zur selben Zeit in den anderen großen Hitparaden der Welt los.
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1: Seit Ende Mai 82 lief in den Kinos in den Staaten der dritte Teil von Rocky. Und im August 82 schaffte es der große Hit aus dem Film auf Platz 1 der American Top 40. Survivor, Eye of the Tiger.

0: den Top 40, klar. Survivor! Und so sah es in derselben Woche damals hier nebenan auf der Insel aus.
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0: In dieser Woche im August 82. Ho, ganz oben an der Spitze, keltischer Folk. Bisschen gemixt mit New Wave, wie man damals sagte. Das ist die Band von Kevin Rowland, seine

0: jetzt die Spitze der englischen Charts im August 82 für die Dexys Midnight Runners. Come on, Eileen. Jetzt erfahrt ihr endlich auch, wer damals im August 82 bei uns in Deutschland ganz oben auf Platz 1 war.
1: Und jetzt Platz 1.
0: Es ist soweit. Wir sind ganz oben angelangt. Mehr geht heute nicht. Hier ist der Top-Titel in der Woche ab dem 2. August 1982. Maximal 210 bitte. Das war der Sommerhit 82 und wirklich alle haben mitgesungen. Auch die Fußgänger. Und jetzt passiert es gleich wieder. Leute, macht die Fenster auf, dreht die Anlage voll auf, spannt eure Nachbarn ein und lasst uns gemeinsam ausflippen. Hier ist
1: Platz 1
0: der deutschen Charts in dieser Woche 1982. Markus, ich will Spaß. Ciao, bis nächste Woche. Ich bin Olli Weilberg, hier bei Hamburg.

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0: Rosanna, Felicita und verdammt lang her. Das ist cool.
1: Heute das Jahr 1982.
0: Das sind die Charts aus dem Jahr, als Conan der Barbar in unsere Kinos stürmte. Wahnsinn. Jetzt die kompletten Top 25. Aus genau dieser Woche damals, 82. Als wäre es gestern gewesen. Mensch, nur ein paar Wochen vorher hatte Italien uns im WM-Finale geschlagen mit 3:1. Tja, und den Musikcharts hörte man das damals immer noch an. August

0: Keyboarder David Page und der Wahnsinnsgitarrist Steve Lukather. Natürlich Toto, Leute. Das war ihr zweiter großer Hit bei uns im August 82.
1: Platz 24.
0: Rosanna. Weiter in den Originalcharts aus genau dieser Woche im August 82.
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3: Das ist sowieso alles ganz einfach. Der Mann da, der hat sich oben in der Kasse 1,2 Millionen geholt, mit einem Koffer. Und der Herr da drüben, der wollte ihn aufhalten. Das ist der Hausdetektiv. Und da hat der Mann die Pistole gezogen und da hat der Hausdetektiv geschossen.
0: Aber so einfach war dieser Fall natürlich nicht. Siegfried Lowitz spielte 1982 mal wieder Kriminalhauptkommissar Erwin Köster in der ZDF-Serie Der Alte. Natürlich löste er auch diesen kniffligen Fall wieder. Und als am Ende dann alles aufgeklärt war, dann lief im Abspann dieser Song von Frank Duval and Orchestra. In unseren Charts im August 82.
1: Platz 23.
0: Frank Duval mit Face to Face.

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0: Platz 22.

0: Das war der größte Hit der britischen Funkband im August 82 bei uns.
1: Platz 22.
0: Just an Illusion. Heute bringe ich euch die Originalchart aus der Zeit, als der Amerikaner Jimmy Connors Wimbledon gewinnt gegen seinen Landsmann John McEnroe. Habt ihr es gesehen?
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0: Jetzt die Ehefrau von Adriano Celentano. Das hier war ihr Sommerhit 82. Non suggedera più. Meine Damen und Herren, Claudia Mori und Adriano singt mit.

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0: übrig sei. Eine der erfolgreichsten deutschsprachigen Rockbands überhaupt. Im August 82 bei uns.
1: Platz 20.
0: Über 40 Jahre ist das jetzt her. Oder auf Kölsch, verdammt lang her. Wie kultig.
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0: Jetzt fast noch kultiger die Berliner Band UKW. Das hier war einer ihrer beiden Hits 82. In dieser Woche im August damals.
1: Platz 19.
0: Sommersprossen. 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Ganz fantastisch.

0: Volkshochschule, die Band, jawoll, bei Hamburg 2, im August 82 bei uns.
1: Platz 18.
0: Ihr cooler, neue deutsche Welle-Hit, Taxi. Schöne Fahrt, ne? Und auf der heutigen Fahrt bis nach Platz 1 kommen wir zusammen noch an 7 weiteren NDW-Krachern aus 82 vorbei. Zum Beispiel dem hier, auch purer Kult. Rock'n'Roll, Leute, aber auf bayerisch.

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0: Platz 16.

0: britische Elektro-Kombo Tangerine Dream mit dem Titelsong zum Schimanski-Tatort Das Mädchen auf der Treppe. Im August 82 bei uns.
1: Platz 16.
0: 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Gleich habe ich Man at Work, Fräulein Menke, Falco und Hubert K. für euch. Jetzt 2 Tickets bitte.
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0: Im August 82, da heißen die erfolgreichsten Kinofilme an unseren Kinokassen Der Bomber mit Bud Spencer oder Robert Redfords Die 3 Tage des Kondors. Der 2. Teil von Mad Max mit Mel Gibson oder dieser hammergeile sogenannte Low-Fantasy-Film.
3: Sie sagen, er wird kommen. Aus dem Norden. Ein Mann mit großen Kräften. Ein Eroberer. Er wird eines Tages König sein. Und die Schlangen der Erde zermalmen.
4: Wäre ich tot und du würdest noch um dein Leben kämpfen, ich käme aus der Hölle wieder zurück, um an deiner Seite zu kämpfen.
3: Arnold Schwarzenegger, Conan der Barbar. Ein Film wie ein Erdbeben. Conan der Barbar. Ein Ereignis.
0: Damit wurde Arnold Schwarzenegger weltbekannt. Übrigens machte er 90% aller Stunts selbst. 90? Wieso nicht 100? Was war da los, Arnie? Trotzdem Glückwunsch zu einem der erfolgreichsten Filme des Jahres 1982. Conan, der Barbar.
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0: Zurück in die Musikcharts aus genau derselben Zeit, 82. Gleich mit Franziska Menke aus Maschen. Jetzt nach Australien. In dieser Woche im August 82.
1: Platz 15.
0: Eine ganz neue Band damals, Man at Work nannten sie sich. In genau dieser Woche damals, Platz 15 für ihr kultiges Down.

0: 2. Ihr Vater war der Produzent von Truckstop. Das hier, das war Töchterchens NDW Riesenhit im August 82.
1: Platz 14.
0: Hohe Berge. Unvergesslich, oder? So wie dieser große Fernsehmoment, was waren wir stolz auf sie. Nicole gewann 1982 den Grand Prix für uns. Das war der Moment.
2: And to end our program, we will of course hear again the winning song for the 1982 Eurovision Song Contest. Ein bisschen Frieden from Germany.
0: Und ihr Titel wurde natürlich deshalb fast überall in Europa ein Riesenhit. Bei uns war sie auch schon ganz oben auf der 1 gewesen. August 82 noch.
1: Platz 13.

0: Herzlichen Glückwunsch an Nicole. Danke an Nicole.
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0: Okay, nochmal kurz zum frisch gebackenen Fußballweltmeister.

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1: 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Weiter mit den Originalcharts aus 82. Jetzt. Falco, Leute. Wunderbar.
0: Platz

0: Das war sein zweiter großer Hit bei uns. Im August 82.
1: Platz 11.
0: Maschine brennt.
2: Und jetzt die Top 10 aus dieser Woche. 1982.
0: Habt ihr mitgezählt? 9 NDW-Knaller habe ich euch versprochen. Hier ist schon wieder einer.

0: Aburg 2. Das war sein größter Hit bei uns. Extrem tanzbar, oder? August 82.
1: Platz 9.
0: Goody Two Shoes. Jetzt eine sogenannte Supergroup. So nannte man Bands, die aus verschiedenen anderen Bands zusammengesetzt wurden. Hier waren Mitglieder von Yes dabei, von Emerson, Lake & Palmer, von Saga und von Uriah Heep. Asia. Trotz dieser Wahnsinnsbesetzung schafften Asia wirklich nur einen einzigen Hit bei uns. Diesen großen Song hier. August 82.
1: Platz

0: Sieht gut. In dieser Woche im August 82 bei uns.
1: Platz 7.
0: Carbonara. Ach, das wäre jetzt was, ne? Schön Pasta, klein Vino dazu. Aber Andi, der kann leider nicht dabei sein. Andi muss jetzt nämlich los.
2: So muss das Leben wohl sein.
0: Andi Borg.
2: Es holt alle Verlierer.
0: August 82.
1: Platz 6.
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0: Och, Andi.
2: Du adios, adios, adios,
0: Adios, Amor. Schön war's. Tschüss, Andi.
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0: Die sind damals 1982 in der ZDF-Hitparade aufgetreten. Und die Zuschauer, die trauten ihren Ohren und Augen nicht.
4: Aha, aha, aha.
0: Wer ist das denn? Ach, Stefan Remmler und sein Trio. Also, Trio.
4: Aha.
0: August 82

0: so ein Song gehört an die Spitze unserer Charts. Ach, da war er ja schon. Die fabelhaften Legenden. Paul McCartney und Stevie Wonder. Ich finde das einer der schönsten Songs aller Zeiten. August 82 immer noch dabei.
1: Platz 4.
0: Ebony und Ivory.
2: Und jetzt die Top 3 aus dieser Woche. 1982.
0: Nee, sorry, ich fand das damals nicht witzig. Aber tatsächlich, diese Coverversion war damals super erfolgreich. Frank Zander. Seine Version von... Wie schön. August 82.
1: Platz 3.
0: Was sagt ihr hierzu zur Hymne? Für die französische Nationalheldin Jeanne d'Arc. 550 Jahre war sie damals schon tot. Da schufen die britischen Synthie-Popper diesen Welthit für sie. Im August 82 bei uns.
1: Platz 2.
0: Made of Orléans.

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1: Heute die Originalcharts aus genau dieser Woche 1982. Gleich erfahrt ihr, welche kleine schwarze Single in der Zeit damals am allermeisten über die Ladentische ging und deshalb auf Platz 1 unserer Charts war. Gleich sag ich's euch, aber eben erst gleich.
0: Gleich. Platz 1 aus dieser Woche. 1982.
1: Ganz klitzekleine Pause mit den deutschen Charts. Bisschen Zeit ist ja heute noch. Das hier, das war zur selben Zeit in den anderen großen Hitparaden der Welt los.
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1: Seit Ende Mai 82 lief in den Kinos in den Staaten der dritte Teil von Rocky. Und im August 82 schaffte es der große Hit aus dem Film auf Platz 1 der American Top 40. Survivor, Eye of the Tiger.

0: Top 40, klar. Survivor. Und so saß er derselben Woche damals hier nebenan auf der Insel aus.
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0: In dieser Woche im August 82. Ho, ganz oben an der Spitze, keltischer Folk. Bisschen gemixt mit New Wave, wie man damals sagte. Das ist die Band von Kevin Rowland, seine

0: Spitze der englischen Charts im August 82 für die Dexys Midnight Runners. Come on, Eileen. Jetzt erfahrt ihr endlich auch, wer damals im August 82 bei uns in Deutschland ganz oben auf Platz 1 war.
1: Und jetzt Platz 1.
0: Es ist soweit. Wir sind ganz oben angelangt. Mehr geht heute nicht. Hier ist der Top-Titel in der Woche ab dem 2. August 1982. Maximal 210 bitte. Das war der Sommerhit 82 und wirklich alle haben mitgesungen. Auch die Fußgänger. Und jetzt passiert es gleich wieder. Leute, macht die Fenster auf, dreht die Anlage voll auf, spannt eure Nachbarn ein und lasst uns gemeinsam ausflippen. Hier ist
1: Platz 1
0: der deutschen Charts in dieser Woche 1982. Markus, ich will Spaß. Ciao, bis nächste Woche. Ich bin Olli Weilberg, hier bei Hammer.

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3: Heute hätte ich ja wirklich unheimlich gerne live aus der Heimat von Conan gesendet. 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Keine Sorge, ihr bekommt jetzt natürlich trotzdem wieder eine große Portion Original 80er Charts. 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

0: Rosanna, Felicita und verdammt lang her. Das ist cool.
1: Heute das Jahr 1982.
0: Das sind die Charts aus dem Jahr, als Conan der Barbar in unsere Kinos stürmte. Wahnsinn. Jetzt die kompletten Top 25 aus genau dieser Woche damals, 82. Als wäre es gestern gewesen. Mensch, nur ein paar Wochen vorher hatte Italien uns im WM-Finale geschlagen mit 3-1. Tja, und den Musikcharts hörte man das damals immer noch an.

0: oder David Page und der Wahnsinnsgitarrist Steve Lukather. Natürlich Toto, Leute. Das war ihr zweiter großer Hit bei uns im August 82.
1: Platz 24.
0: Rosanna. Weiter in den Originalcharts aus genau dieser Woche im August 82.
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3: Das ist sowieso alles ganz einfach. Der Mann da, der hat sich oben in der Kasse 1,2 Millionen geholt mit einem Koffer. Und der Herr da drüben, der wollte ihn aufhalten. Das ist der Hausdetektiv. Und da hat der Mann die Pistole gezogen und da hat der Hausdetektiv geschossen.
0: Aber so einfach war dieser Fall natürlich nicht. Siegfried Lowitz spielte 1982 mal wieder Kriminalhauptkommissar Erwin Köster in der ZDF-Serie Der Alte. Natürlich löste er auch diesen kniffligen Fall wieder. Und als am Ende dann alles aufgeklärt war, dann lief im Abspann dieser Song von Frank Duval and Orchestra. In unseren Charts im August 82.
1: Platz 23.
0: Frank Duval mit Face.

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0: Platz 22.

0: Das war der größte Hit der britischen Funkband im August 82 bei uns.
1: Platz 22.
0: Just an Illusion. Heute bringe ich euch die Originalcharts aus der Zeit, als der Amerikaner Jimmy Connors Wimbledon gewinnt gegen seinen Landsmann John McEnroe. Habt ihr es gesehen?
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0: Jetzt die Ehefrau von Adriano Celentano. Das hier war ihr Sommerhit 82. Non succedera più. Meine Damen und Herren, Claudia Mori und Adriano singt mit.

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0: 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Eine der erfolgreichsten deutschsprachigen Rockbands überhaupt. Im August 82 bei uns.
1: Platz 20.
0: Über 40 Jahre ist das jetzt her. Oder auf Kölsch, verdammt lang her. Wie kultig.
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0: Jetzt fast noch kultiger die Berliner Band UKW. Das hier war einer ihrer beiden Hits 82. In dieser Woche im August damals.
1: Platz 9.

0: Hamburg 2, im August 82 bei uns.
1: Platz 18.
0: Ihr cooler, neue deutsche Welle-Hit, Taxi. Schöne Fahrt, ne? Und auf der heutigen Fahrt bis nach Platz 1 kommen wir zusammen noch an 7 weiteren NDW-Krachern aus 82 vorbei. Zum Beispiel dem hier, auch purer Kult. Rock'n'Roll, Leute. Aber auf bayerisch. Wie geil.

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0: Platz 16.

0: deutsche Elektro-Kombo Tangerine Dream mit dem Titelsong zum Schimanski-Tatort Das Mädchen auf der Treppe. Im August 82 bei uns.
1: Platz 16.
0: Echtes Kultfernsehen der 80er. Gleich habe ich Men at Work, Fräulein Menke, Falco und Hubert K. für euch. Jetzt 2 Tickets bitte.
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0: Im August 82, da heißen die erfolgreichsten Kinofilme an unseren Kinokassen Der Bomber mit Bud Spencer oder Robert Redfords Die 3 Tage des Kondors. Der 2. Teil von Mad Max mit Mel Gibson oder dieser hammergeile sogenannte Low-Fantasy-Film.
3: Sie sagen, er wird kommen. Aus dem Norden. Ein Mann mit großen Kräften. Ein Eroberer. Er wird eines Tages König sein. Und die Schlangen der Erde zermalmen.
4: Wäre ich tot und du würdest noch um dein Leben kämpfen, ich käme aus der Hölle wieder zurück, um an deiner Seite zu kämpfen.
3: Arnold Schwarzenegger, Conan der Barbar. Ein Film wie ein Erdbeben. Conan der Barbar. Ein Ereignis.
0: Damit wurde Arnold Schwarzenegger weltbekannt. Übrigens machte er 90% aller Stunts selbst. 90? Wieso nicht 100? Was war da los, Arnie? Trotzdem Glückwunsch zu einem der erfolgreichsten Filme des Jahres 1982. Conan, der Barbar.
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0: Zurück in die Musikcharts aus genau derselben Zeit, 82. Gleich mit Franziska Menke aus Maschen. Jetzt nach Australien. In dieser Woche im August 82.
1: Platz 15.
0: Eine ganz neue Band damals, Men at Work nannten sie sich. In genau dieser Woche damals, Platz 15 für ihr kultiges Down.

0: zwei. Ihr Vater war der Produzent von Truckstop. Das hier, das war Töchterchens NDW-Riesenhit im August 82.
1: Platz 14.
0: Hohe Berge. Unvergesslich, oder? So wie dieser große Fernsehmoment. Was waren wir stolz auf sie? Nicole gewann 1982 den Grand Prix für uns. Das war der Moment.
2: And to end our program, we will of course hear again the winning song for the 1982 Eurovision Song Contest. Ein bisschen Frieden from Germany.
0: Und ihr Titel wurde natürlich deshalb fast überall in Europa ein Riesenhit. Bei uns war sie auch schon ganz oben auf der 1 gewesen. August 82 noch.
1: Platz 13.
3: Ein

0: Herzlichen Glückwunsch an Nicole. Danke an Nicole.
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0: Okay, nochmal kurz zum frisch gebackenen Fußball-Weltmeister.

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1: 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Weiter mit den Originalcharts aus 82. Jetzt, haha, Falco, Leute, wunderbar.
0: Platz 11.

0: 2. Das war sein zweiter großer Hit bei uns. Im August 82.
1: Platz 11.
0: Maschine brennt.
2: Und jetzt die Top 10 aus dieser Woche. 1982.
0: Habt ihr mitgezählt? 9 NDW-Knaller habe ich euch versprochen. Hier ist schon wieder einer.

0: Hamburg 2. Das war sein größter Hit bei uns. Extrem tanzbar, oder? August 82.
1: Platz 9.
0: Goody Two Shoes. Jetzt eine sogenannte Supergroup. So nannte man Bands, die aus verschiedenen anderen Bands zusammengesetzt wurden. Hier waren Mitglieder von Yes dabei, von Emerson, Lake & Palmer, von Saga und von Uriah Heep. Asia. Trotz dieser Wahnsinnsbesetzung schafften Asia wirklich nur einen einzigen Hit bei uns. Diesen großen Song hier. August 82.
1: Platz 8.

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0: Platz 7.

0: richtig gut. In dieser Woche im August 82 bei uns.
1: Platz 7.
0: Carbonara. Ach, das wäre jetzt was, ne? Schön Pasta, klein Vino dazu. Aber Andi, der kann leider nicht dabei sein. Andi muss jetzt nämlich los.
2: So muss das Leben wohl sein.
0: Andi Borg.
2: Es holt alle Verlierer.
0: August 82.
1: Platz 6.
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0: Och, Andi.
2: Drum adios, adios, adios, amor.
0: Adios, amor. Schön war's. Tschüss, Andi.
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0: Die sind damals 1982 in der ZDF-Hitparade aufgetreten. Und die Zuschauer, die trauten ihren Ohren und Augen nicht.
4: Aha, aha, aha.
0: Wer ist das denn? Ach, Stefan Remmler und sein Trio. Also, Trio.
4: Aha.
0: August

0: Yes, so ein Song gehört an die Spitze unserer Charts. Ach, da war er ja schon. Die fabelhaften Legenden. Paul McCartney und Stevie Wonder. Ich finde das einer der schönsten Songs aller Zeiten. August 82 immer noch dabei.
1: Platz 4.
0: Ebony und Ivory.
2: Und jetzt die Top 3 aus dieser Woche. 1982.
0: Nee, sorry, ich fand das damals nicht witzig. Aber tatsächlich, diese Coverversion war damals super erfolgreich. Frank Zander. Seine Version von... Wie schön. August 82.
1: Platz 3.
0: Was sagt ihr hierzu zur Hymne? Für die französische Nationalheldin Jeanne d'Arc. 550 Jahre war sie damals schon tot. Da schufen die britischen Synthie-Popper diesen Welthit für sie. Im August 82 bei uns.
1: Platz 2.
0: Made of Orléans.

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1: Heute die Original-Charts aus genau dieser Woche 1982. Gleich erfahrt ihr, welche kleine schwarze Single in der Zeit damals am allermeisten über die Ladentische ging und deshalb auf Platz 1 unserer Charts war. Gleich sag ich's euch, aber eben erst gleich.
0: Gleich. Platz 1 aus dieser Woche. 1982.
1: Ganz klitzekleine Pause mit den deutschen Charts. Bisschen Zeit ist ja heute noch. Das hier, das war zur selben Zeit in den anderen großen Hitparaden der Welt los.
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1: Seit Ende Mai 82 lief in den Kinos in den Staaten der dritte Teil von Rocky. Und im August 82 schaffte es der große Hit aus dem Film auf Platz 1 der American Top 40. Survivor, Eye of the Tiger.

0: Comedy, klar. Survivor. Und so sah es in derselben Woche damals hier nebenan auf der Insel aus.
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0: In dieser Woche im August 82. Ho, ganz oben an der Spitze, keltischer Folk. Bisschen gemixt mit New Wave, wie man damals sagte. Das ist die Band von Kevin Rowland.

0: die Spitze der englischen Charts im August 82 für die Dexys Midnight Runners. Come on, Eileen. Jetzt erfahrt ihr endlich auch, wer damals im August 82 bei uns in Deutschland ganz oben auf Platz 1 war.
1: Und jetzt Platz 1.
0: Es ist soweit. Wir sind ganz oben angelangt. Mehr geht heute nicht. Hier ist der Top-Titel in der Woche ab dem 2. August 1982. Maximal 210 bitte. Das war der Sommerhit 82 und wirklich alle haben mitgesungen. Auch die Fußgänger. Und jetzt passiert es gleich wieder. Leute, macht die Fenster auf, dreht die Anlage voll auf, spannt eure Nachbarn ein und lasst uns gemeinsam ausflippen. Hier ist
1: Platz 1
0: der deutschen Charts in dieser Woche 1982. Markus, ich will Spaß. Ciao, bis nächste Woche. Ich bin Olli Weilberg, hier bei Hamburg.

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0: bei Rosanna Felicita und Verdammt lang her. Das ist cool.
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0: Das sind die Charts aus dem Jahr, als Conan der Barbar in unsere Kinos stürmte. Wahnsinn. Jetzt die kompletten Top 25. Aus genau dieser Woche damals, 82. Als wäre es gestern gewesen. Mensch, nur ein paar Wochen vorher hatte Italien uns im WM-Finale geschlagen mit 3-1. Tja, und den Musikcharts hörte man das damals immer noch an. August 82.
1: Platz 25.
0: Die Eheleute Albano und Romina Power. Was für eine Freude.

0: und der Wahnsinnsgitarrist Steve Lukather. Natürlich Toto, Leute. Das war ihr zweiter großer Hit bei uns im August 82.
1: Platz 24.
0: Rosanna. Weiter in den Originalcharts aus genau dieser Woche im August 82.
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3: Das ist sowieso alles ganz einfach. Der Mann da, der hat sich oben in der Kasse 1,2 Millionen geholt mit einem Koffer. Und der Herr da drüben, der wollte ihn aufhalten. Das ist der Hausdetektiv. Und da hat der Mann die Pistole gezogen und da hat der Hausdetektiv geschossen.
0: Aber so einfach war dieser Fall natürlich nicht. Siegfried Lowitz spielte 1982 mal wieder Kriminalhauptkommissar Erwin Köster in der ZDF-Serie Der Alte. Natürlich löste er auch diesen kniffligen Fall wieder. Und als am Ende dann alles aufgeklärt war, dann lief im Abspann dieser Song von Frank Duval and Orchestra. In unseren Charts im August 82.
1: Platz 23.
0: Frank Duval mit Face to

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0: Platz 22.

0: Das war der größte Hit der britischen Funkband im August 82 bei uns.
1: Platz 22.
0: Just an Illusion. Heute bringe ich euch die Originalchart aus der Zeit, als der Amerikaner Jimmy Connors Wimbledon gewinnt gegen seinen Landsmann John McEnroe. Habt ihr es gesehen?
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0: Jetzt die Ehefrau von Adriano Celentano. Das hier war ihr Sommerhit 82. Non suggerirà più. Meine Damen und Herren, Claudia Mori und Adriano singt mit.

0: heute das Jahr 1982.
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0: erfolgreichsten deutschsprachigen Rockbands überhaupt. Im August 82 bei uns.
1: Platz 20.
0: Über 40 Jahre ist das jetzt her. Oder auf Kölsch, verdammt lang her. Wie kultig.
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0: Jetzt fast noch kultiger die Berliner Band UKW. Das hier war einer ihrer beiden Hits 82. In dieser Woche im August damals.
1: Platz 19.
0: Sommersprossen. 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Ganz verrückt.

0: Der Kasseler Kunsthochschule, die Band, jawoll, bei Hamburg 2. Im August 82 bei uns.
1: Platz 18.
0: Ihr cooler, neue deutsche Welle-Hit, Taxi. Schöne Fahrt, ne? Und auf der heutigen Fahrt bis nach Platz 1 kommen wir zusammen noch an 7 weiteren NDW-Krachern aus 82 vorbei. Zum Beispiel dem hier, auch purer Kult. Rock'n'Roll, Leute. Aber auf bayerisch.

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0: Platz 16.

0: 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Die deutsche Elektro-Kombo Tangerine Dream mit dem Titelsong zum Schimanski-Tatort Das Mädchen auf der Treppe. Im August 82 bei uns.
1: Platz 16.
0: 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Gleich habe ich Men at Work, Fräulein Menke, Falco und Hubert K. für euch. Jetzt 2 Tickets bitte.
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0: Im August 82, da heißen die erfolgreichsten Kinofilme an unseren Kinokassen Der Bomber mit Bud Spencer oder Robert Redfords Die 3 Tage des Kondors. Der 2. Teil von Mad Max mit Mel Gibson oder dieser hammergeile sogenannte Low-Fantasy-Film.
3: Sie sagen, er wird kommen. Aus dem Norden. Ein Mann mit großen Kräften. Ein Eroberer. Er wird eines Tages König sein. Und die Schlangen der Erde zermalmen.
4: Wäre ich tot und du würdest noch um dein Leben kämpfen, ich käme aus der Hölle wieder zurück, um an deiner Seite zu kämpfen.
3: Arnold Schwarzenegger, Conan der Barbar. Ein Film wie ein Erdbeben. Conan der Barbar. Ein Ereignis.
0: Damit wurde Arnold Schwarzenegger weltbekannt. Übrigens machte er 90% aller Stunts selbst. 90? Wieso nicht 100? Was war da los, Arni? Trotzdem Glückwunsch zu einem der erfolgreichsten Filme des Jahres 1982. Conan, der Barbar.
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0: Zurück in die Musikcharts aus genau derselben Zeit, 82. Gleich mit Franziska Menke aus Maschen. Jetzt nach Australien. In dieser Woche im August 82.
1: Platz 15.
0: Eine ganz neue Band damals, Men at Work nannten sie sich. In genau dieser Woche damals, Platz 15 für ihr kultiges Down Under.

0: 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Ihr Vater war der Produzent von Truckstop. Das hier, das war Töchterchens NDW-Riesenhit im August 82.
1: Platz 14.
0: Hohe Berge. Unvergesslich, oder? So wie dieser große Fernsehmoment. Was waren wir stolz auf sie? Nicole gewann 1982 den Grand Prix für uns. Das war der Moment.

0: Ich in Frieden from Germany.
1: Und ihr Titel wurde natürlich deshalb fast überall in Europa ein Riesenhit. Bei uns war sie auch schon ganz oben auf der 1 gewesen. August 82 noch.
2: Platz 13.

0: Herzlichen Glückwunsch an Nicole. Danke an Nicole.
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0: Okay, nochmal kurz zum frisch gebackenen Fußballweltmeister.

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2: 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Gleich mit Asia, Adam Ant, Spliff und Hubert K. Das ist ja super kultig heute. Wisst ihr was? 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Weiter mit den Originalcharts aus 82.

0: Das war sein zweiter großer Hit bei uns. Im August 82.
1: Platz 11.
0: Maschine brennt.
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0: Habt ihr mitgezählt? 9 NDW-Knaller habe ich euch versprochen. Hier ist schon wieder einer.

0: war Hamburg 2. Das war sein größter Hit bei uns. Extrem tanzbar, oder? August 82.
1: Platz 9.
0: Goody Two Shoes. Jetzt eine sogenannte Supergroup. So nannte man Bands, die aus verschiedenen anderen Bands zusammengesetzt wurden. Hier waren Mitglieder von Yes dabei, von Emerson, Lake & Palmer, von Saga und von Uriah Heep. Asia. Trotz dieser Wahnsinnsbesetzung schafften Asia wirklich nur einen einzigen Hit bei uns. Diesen großen Song hier. August 82.
1: Platz 8.
0: Asia und

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0: Platz 7.

0: Deutsche sind gut. In dieser Woche im August 82 bei uns.
1: Platz 7.
0: Carbonara. Ach, das wäre jetzt was, ne? Schön Pasta, klein Vino dazu. Aber Andi, der kann leider nicht dabei sein. Andi muss jetzt nämlich los.
2: So muss das Leben wohl sein.
0: Andi Borg.
2: Es holt alle Verlierer.
0: August 82.
1: Platz 6.
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0: Och, Andi.
2: Drum adios, adios, adios, amor.
0: Adios, amor. Schön war's. Tschüss, Andi.
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0: Die sind damals 1982 in der ZDF-Hitparade aufgetreten. Und die Zuschauer, die trauten ihren Ohren und Augen nicht.
4: Aha, aha, aha.
0: Wer ist das denn? Ach, Stefan Remmler und sein Trio. Also, Trio.
4: Aha.
0: August 82 bei uns.

0: So ein Song gehört an die Spitze unserer Charts. Ach, da war er ja schon. Die fabelhaften Legenden. Paul McCartney und Stevie Wonder. Ich finde das einer der schönsten Songs aller Zeiten. August 82 immer noch dabei.
1: Platz 4.
0: Ebony und Ivory.
2: Und jetzt die Top 3 aus dieser Woche. 1982.
0: Nee, sorry, ich fand das damals nicht witzig. Aber tatsächlich, diese Coverversion war damals super erfolgreich.
3: Jawohl.
0: Frank Zander. Seine Version von... Wie schön. August 82.
1: Platz 3.
0: Was sagt ihr hierzu zur Hymne für die französische Nationalheldin Jeanne d'Arc? 550 Jahre war sie damals schon tot. Da schufen die britischen Synthie-Popper diesen Welthit für sie. Im August 82 bei uns.
1: Platz 2.
0: Made of Orleans.

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1: Heute die Originalcharts aus genau dieser Woche 1982. Gleich erfahrt ihr, welche kleine schwarze Single in der Zeit damals am allermeisten über die Ladentische ging und deshalb auf Platz 1 unserer Charts war. Gleich sag ich's euch, aber eben erst gleich.
2: Gleich. Platz 1 aus dieser Woche.
0: 1982.
1: Ganz klitzekleine Pause mit den deutschen Charts. Bisschen Zeit ist ja heute noch. Das hier, das war zur selben Zeit in den anderen großen Hitparaden der Welt los.
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1: Seit Ende Mai 82 lief in den Kinos in den Staaten der dritte Teil von Rocky. Und im August 82 schaffte es der große Hit aus dem Film auf Platz 1 der American Top 40. Survivor, Eye of the Tiger.

0: Top 40, klar. Survivor. Und so sah es in derselben Woche damals hier nebenan auf der Insel aus.
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0: In dieser Woche im August 82. Ho, ganz oben an der Spitze, keltischer Folk. Bisschen gemixt mit New Wave, wie man damals sagte. Das ist die Band von Kevin Rowland. Seine Jungs aus Birmingham kommen sie. Dexys Midnight Runners heißen sie. Und im August 82 waren sie ganz...

0: die Spitze der englischen Charts im August 82 für die Dexys Midnight Runners. Come on, Eileen. Jetzt erfahrt ihr endlich auch, wer damals im August 82 bei uns in Deutschland ganz oben auf Platz 1 war.
1: Und jetzt Platz 1.
0: Es ist soweit. Wir sind ganz oben angelangt. Mehr geht heute nicht. Hier ist der Top-Titel in der Woche ab dem 2. August 1982. Maximal 210 bitte. Das war der Sommerhit 82 und wirklich alle haben mitgesungen. Auch die Fußgänger. Und jetzt passiert es gleich wieder. Leute, macht die Fenster auf, dreht die Anlage voll auf, spannt eure Nachbarn ein und lasst uns gemeinsam ausflippen. Hier ist
1: Platz 1
0: der deutschen Charts in dieser Woche 1982. Markus, ich will Spaß. Ciao, bis nächste Woche. Ich bin Olli Weilberg, hier bei Hamburg

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3: Heute hätte ich ja wirklich unheimlich gerne live aus der Heimat von Conan gesendet. 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

0: Rosanna, Felicita und verdammt lang her. Das ist cool.
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0: Das sind die Charts aus dem Jahr, als Conan der Barbar in unsere Kinos stürmte. Wahnsinn. Jetzt die kompletten Top 25. Aus genau dieser Woche damals, 82. Als wäre es gestern gewesen. Mensch, nur ein paar Wochen vorher hatte Italien uns im WM-Finale geschlagen mit 3-1. Tja, und den Musikcharts hörte man das damals immer noch an. August 82.
1: Platz 25.
0: Die Eheleute Albano und Romina Power. Was für eine Freude. Auf Italienisch.

0: Page und der Wahnsinnsgitarrist Steve Lukather. Natürlich Toto, Leute. Das war ihr zweiter großer Hit bei uns im August 82.
1: Platz 24.
0: Rosanna. Weiter in den Originalcharts aus genau dieser Woche im August 82.
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3: Das ist sowieso alles ganz einfach. Der Mann da, der hat sich oben in der Kasse 1,2 Millionen geholt mit einem Koffer. Und der Herr da drüben, der wollte ihn aufhalten. Das ist der Hausdetektiv. Und da hat der Mann die Pistole gezogen und da hat der Hausdetektiv geschossen.
0: Aber so einfach war dieser Fall natürlich nicht. Siegfried Lowitz spielte 1982 mal wieder Kriminalhauptkommissar Erwin Köster in der ZDF-Serie Der Alte. Natürlich löste er auch diesen kniffligen Fall wieder. Und als am Ende dann alles aufgeklärt war, dann lief im Abspann dieser Song von Frank Duval and Orchestra. In unseren Charts im August 82.
1: Platz 23.
0: Frank Duval mit Face to

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0: Platz 22.

0: Das war der größte Hit der britischen Funkband im August 82 bei uns.
1: Platz 22.
0: Just an Illusion. Heute bringe ich euch die Originalchart aus der Zeit, als der Amerikaner Jimmy Connors Wimbledon gewinnt gegen seinen Landsmann John McEnroe. Habt ihr es gesehen?
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0: Jetzt die Ehefrau von Adriano Celentano. Das hier war ihr Sommerhit 82. Non suggerirà più. Meine Damen und Herren, Claudia Mori und Adriano singt mit.

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0: 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Eine der erfolgreichsten deutschsprachigen Rockbands überhaupt. Im August 82 bei uns.
1: Platz 20.
0: Über 40 Jahre ist das jetzt her. Oder auf Kölsch, verdammt lang her. Wie kultig.
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0: Jetzt fast noch kultiger die Berliner Band UKW. Das hier war einer ihrer beiden Hits 82. In dieser Woche im August damals.
1: Platz 19.
0: Sommersprossen. 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Ganz verschossen.

0: 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Im August 82 bei uns.
1: Platz 18.
0: Ihr cooler neue deutsche Welle-Hit. Taxi. Schöne Fahrt, ne? Und auf der heutigen Fahrt bis nach Platz 1 kommen wir zusammen noch an 7 weiteren NDW-Krachern aus 82 vorbei. Zum Beispiel dem hier, auch purer Kult. Rock'n'Roll, Leute. Aber auf bayerisch.

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0: Platz 16.

0: durch zwei. Die deutsche Elektro-Kombo Tangerine Dream mit dem Titelsong zum Schimanski-Tatort Das Mädchen auf der Treppe. Im August 82 bei uns.
1: Platz 16.
0: Echtes Kultfernsehen der 80er. Gleich habe ich Man at Work, Fräulein Menke, Falco und Hubert K. für euch. Jetzt 2 Tickets bitte.
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0: Im August 82, da heißen die erfolgreichsten Kinofilme an unseren Kinokassen Der Bomber mit Bud Spencer oder Robert Redfords Die 3 Tage des Kondors. Der 2. Teil von Mad Max mit Mel Gibson oder dieser hammergeile sogenannte Low-Fantasy-Film.
3: Sie sagen, er wird kommen. Aus dem Norden. Ein Mann mit großen Kräften. Ein Eroberer. Er wird eines Tages König sein. Und die Schlangen der Erde zermalmen.
4: Wäre ich tot und du würdest noch um dein Leben kämpfen, ich käme aus der Hölle wieder zurück, um an deiner Seite zu kämpfen.
3: Arnold Schwarzenegger, Conan der Barbar. Ein Film wie ein Erdbeben. Conan der Barbar. Ein Ereignis.
0: Damit wurde Arnold Schwarzenegger weltbekannt. Übrigens machte er 90% aller Stunts selbst. 90? Wieso nicht 100? Was war da los, Arnie? Trotzdem Glückwunsch zu einem der erfolgreichsten Filme des Jahres 1982. Conan, der Barbar.
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0: Zurück in die Musikcharts aus genau derselben Zeit, 82. Gleich mit Franziska Menke aus Maschen. Jetzt nach Australien. In dieser Woche im August 82.
1: Platz 15.

0: euch zwei. Ihr Vater war der Produzent von Truckstop. Das hier, das war Töchterchens NDW Riesenhit im August 82.
1: Platz 14.
0: Hohe Berge. Unvergesslich, oder? So wie dieser große Fernsehmoment. Was waren wir stolz auf sie? Nicole gewann 1982 den Grand Prix für uns. Das war der Moment.
2: And to end our program, we will of course hear again the winning song for the 1982 Eurovision Song Contest. Ein bisschen Frieden from Germany.
0: Und ihr Titel wurde natürlich deshalb fast überall in Europa ein Riesenhit. Bei uns war sie auch schon ganz oben auf der 1 gewesen. August 82 noch.
1: Platz 13.
3: Ein

0: Herzlichen Glückwunsch an Nicole. Danke an Nicole.
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0: Okay, nochmal kurz zum frisch gebackenen Fußball-Weltmeister.

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2: 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Weiter mit den Originalcharts aus 82. Jetzt, haha, Falco, Leute, wunderbar.
0: Platz 11.

0: das war sein zweiter großer Hit bei uns. Im August 82.
1: Platz 11.
0: Maschine brennt.
2: Und jetzt die Top 10 aus dieser Woche. 1982.
0: Habt ihr mitgezählt? 9 NDW-Knaller habe ich euch versprochen. Hier ist schon wieder einer.

0: Hamburg 2. Das war sein größter Hit bei uns. Extrem tanzbar, oder? August 82.
1: Platz 9.
0: Goody Two Shoes. Jetzt eine sogenannte Supergroup. So nannte man Bands, die aus verschiedenen anderen Bands zusammengesetzt wurden. Hier waren Mitglieder von Yes dabei, von Emerson, Lake & Palmer, von Saga und von Uriah Heep. Asia. Trotz dieser Wahnsinnsbesetzung schafften Asia wirklich nur einen einzigen Hit bei uns. Diesen großen Song hier. August 82.
1: Platz 8.
0: Asia und

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0: Platz 7.

0: Deutsche sind gut. In dieser Woche im August 82 bei uns.
1: Platz 7.
0: Carbonara. Ach, das wäre jetzt was, ne? Schön Pasta, klein Vino dazu. Aber Andi, der kann leider nicht dabei sein. Andi muss jetzt nämlich los.
2: So muss das Leben wohl sein.
0: Andi Borg.
2: Es holt alle Verlierer.
0: August 82.
1: Platz 6.
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0: Och, Andi.
2: Du adios, adios, adios, amor.
0: Adios, amor. Schön war's. Tschüss, Andi.
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0: Die sind damals 1982 in der ZDF-Hitparade aufgetreten. Und die Zuschauer, die trauten ihren Ohren und Augen nicht.
4: Aha, aha, aha.
0: Wer ist das denn? Ach, Stefan Remmler und sein Trio. Also, Trio.
4: Aha.
0: August 82 bei uns.

0: Yes, so ein Song gehört an die Spitze unserer Charts. Ach, da war er ja schon. Die fabelhaften Legenden. Paul McCartney und Stevie Wonder. Ich finde, das ist einer der schönsten Songs aller Zeiten. August 82, immer noch dabei.
1: Platz 4.
0: Ebony und Ivory.
2: Und jetzt die Top 3 aus dieser Woche. 1982.
0: Nee, sorry, ich fand das damals nicht witzig. Aber tatsächlich, diese Coverversion war damals super erfolgreich.
3: Jawohl.
0: Frank Zander. Seine Version von... Wie schön. August 82.
1: Platz 3.
0: Was sagt ihr hierzu zur Hymne für die französische Nationalheldin Jeanne d'Arc? 550 Jahre war sie damals schon tot. Da schufen die britischen Synthie-Popper diesen Welthit für sie. Im August 82 bei uns.
1: Platz 2.
0: Maid of Orleans.

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1: Heute die Originalcharts aus genau dieser Woche 1982. Gleich erfahrt ihr, welche kleine schwarze Single in der Zeit damals am allermeisten über die Ladentische ging und deshalb auf Platz 1 unserer Charts war. Gleich sag ich's euch, aber eben erst gleich.
0: Gleich. Platz 1 aus dieser Woche. 1982.
1: Ganz klitzekleine Pause mit den deutschen Charts. Bisschen Zeit ist ja heute noch. Das hier, das war zur selben Zeit in den anderen großen Hitparaden der Welt los.
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1: Seit Ende Mai 82 lief in den Kinos in den Staaten der dritte Teil von Rocky. Und im August 82 schaffte es der große Hit aus dem Film auf Platz 1 der American Top 40. Survivor, Eye of the Tiger.

0: Melody, klar. Survivor! Und so sah es in derselben Woche damals hier nebenan auf der Insel aus.
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0: In dieser Woche im August 82. Ho, ganz oben an der Spitze, keltischer Folk. Bisschen gemixt mit New Wave, wie man damals sagte. Das ist die Band von Kevin Rowland, seine Jungs aus Birmingham.

0: Die Spitze der englischen Charts im August 82 für die Dexys Midnight Runners. Come on, Eileen. Jetzt erfahrt ihr endlich auch, wer damals im August 82 bei uns in Deutschland ganz oben auf Platz 1 war.
1: Und jetzt Platz 1.
0: Es ist soweit. Wir sind ganz oben angelangt. Mehr geht heute nicht. Hier ist der Top-Titel in der Woche ab dem 2. August 1982. Maximal 210, bitte. Das war der Sommerhit 82 und wirklich alle haben mitgesungen. Auch die Fußgänger. Und jetzt passiert es gleich wieder. Leute, macht die Fenster auf, dreht die Anlage voll auf, spannt eure Nachbarn ein und lasst uns gemeinsam ausflippen. Hier ist
1: Platz 1
0: der deutschen Charts in dieser Woche 1982. Markus, ich will Spaß. Ciao, bis nächste Woche. Ich bin Olli Weilberg, hier bei Hamburg.

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0: bei Rosanna Felicita und Verdammt lang her. Das ist cool.
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0: Das sind die Charts aus dem Jahr, als Conan der Barbar in unsere Kinos stürmte. Wahnsinn. Jetzt die kompletten Top 25. Aus genau dieser Woche damals, 82. Als wäre es gestern gewesen. Mensch, nur ein paar Wochen vorher hatte Italien uns im WM-Finale geschlagen mit 3-1. Tja, und den Musikcharts hörte man das damals immer noch an.

0: Keyboarder David Page und der Wahnsinnsgitarrist Steve Lukather. Natürlich Toto, Leute. Das war ihr zweiter großer Hit bei uns im August 82.
1: Platz 24.
0: Rosanna. Weiter in den Originalcharts aus genau dieser Woche im August 82.
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3: Ach, das ist sowieso alles ganz einfach. Der Mann da, der hat sich oben in der Kasse 1,2 Millionen geholt, mit einem Koffer. Und der Herr da drüben, der wollte ihn aufhalten. Das ist der Hausdetektiv. Und da hat der Mann die Pistole gezogen und da hat der Hausdetektiv geschossen.
0: Aber so einfach war dieser Fall natürlich nicht. Siegfried Lowitz spielte 1982 mal wieder Kriminalhauptkommissar Erwin Köster in der ZDF-Serie Der Alte. Natürlich löste er auch diesen kniffligen Fall wieder. Und als am Ende dann alles aufgeklärt war, dann lief im Abspann dieser Song von Frank Duval and Orchestra. In unseren Charts im August 82.
1: Platz 23.
0: Frank Duval mit Face to

0: Das war der größte Hit der britischen Funkband im August 82 bei uns.
1: Platz 22.
0: Just an Illusion. Heute bringe ich euch die Originalcharts aus der Zeit, als der Amerikaner Jimmy Connors Wimbledon gewinnt gegen seinen Landsmann John McEnroe. Habt ihr es gesehen?
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0: Jetzt die Ehefrau von Adriano Celentano. Das hier war ihr Sommerhit 82. Non suggedera più. Meine Damen und Herren, Claudia Mori und Adriano singt mit.

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1: 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Platz 20.
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0: erfolgreichsten deutschsprachige Rockbands überhaupt. Im August 82 bei uns.
1: Platz 20.
0: Über 40 Jahre ist das jetzt her. Oder auf Kölsch, verdammt lang her. Wie kultig.
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0: Jetzt fast noch kultiger die Berliner Band UKW. Das hier war einer ihrer beiden Hits 82. In dieser Woche im August damals.
1: Platz 19.
0: Sommersprossen. 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

0: Kunsthochschule, die Band, jawohl, bei Hamburg 2. Im August 82 bei uns.
1: Platz 18.
0: Ihr cooler, neue deutsche Welle-Hit, Taxi. Schöne Fahrt, ne? Und auf der heutigen Fahrt bis nach Platz 1 kommen wir zusammen noch an 7 weiteren NDW-Krachern aus 82 vorbei. Zum Beispiel dem hier, auch purer Kult. Rock'n'Roll, Leute!

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0: Platz 16.

0: deutsche Elektro-Kombo Tangerine Dream mit dem Titelsong zum Schimanski-Tatort Das Mädchen auf der Treppe. Im August 82 bei uns.
1: Platz 16.
0: 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Gleich habe ich Man at Work, Fräulein Menke, Falco und Hubert K. für euch. Jetzt 2 Tickets bitte.
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0: Im August 82, da heißen die erfolgreichsten Kinofilme an unseren Kinokassen Der Bomber mit Bud Spencer oder Robert Redfords Die drei Tage des Kondors. Der zweite Teil von Mad Max mit Mel Gibson oder dieser hammergeile sogenannte Low-Fantasy-Film.
3: Sie sagen, er wird kommen. Aus dem Norden. Ein Mann mit großen Kräften. Ein Eroberer. Er wird eines Tages König sein. Und die Schlangen der Erde zermalmen.
4: Wäre ich tot und du würdest noch um dein Leben kämpfen, ich käme aus der Hölle wieder zurück, um an deiner Seite zu kämpfen.
3: Arnold Schwarzenegger, Conan der Barbar. Ein Film wie ein Erdbeben. Conan der Barbar. Ein Ereignis.
0: Damit wurde Arnold Schwarzenegger weltbekannt. Übrigens machte er 90% aller Stunts selbst. 90? Wieso nicht 100? Was war da los, Arni? Trotzdem Glückwunsch zu einem der erfolgreichsten Filme des Jahres 1982. Conan, der Barbar.
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0: Zurück in die Musikcharts aus genau derselben Zeit, 82. Gleich mit Franziska Menke aus Maschen. Jetzt nach Australien. In dieser Woche im August 82.
1: Platz 15.
0: Eine ganz neue Band damals, Man at Work nannten sie sich. In genau dieser Woche damals, Platz 15 für ihr kultiges Down Under.

0: Aber ich zwei. Ihr Vater war der Produzent von Truckstop. Das hier, das war Töchterchens NDW Riesenhit. Im August 82.
1: Platz 14.
0: Hohe Berge. Unvergesslich, oder? So wie dieser große Fernsehmoment. Was waren wir stolz auf sie? Nicole gewann 1982 den Grand Prix für uns. Das war der Moment.
2: And to end our program, we will of course hear again the winning song for the 1982 Eurovision Song Contest. Ein bisschen Frieden from Germany.
0: Und ihr Titel wurde natürlich deshalb fast überall in Europa ein Riesenhit. Bei uns war sie auch schon ganz oben auf der 1 gewesen. August 82 noch.
1: Platz 13.
3: Ein bisschen

0: Herzlichen Glückwunsch an Nicole. Danke an Nicole.
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0: Okay, nochmal kurz zum frisch gebackenen Fußball-Weltmeister.

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2: 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Weiter mit den Originalcharts aus 82. Jetzt, haha, Falco, Leute, wunderbar.
0: Platz 11.

0: Das war sein zweiter großer Hit bei uns. Im August 82.
1: Platz 11.
0: Maschine brennt.
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0: Habt ihr mitgezählt? 9 NDW-Knaller habe ich euch versprochen. Hier ist schon wieder einer.

0: Warburg 2. Das war sein größter Hit bei uns. Extrem tanzbar, oder? August 82.
1: Platz 9.
0: Goody Two Shoes. Jetzt eine sogenannte Supergroup. So nannte man Bands, die aus verschiedenen anderen Bands zusammengesetzt wurden. Hier waren Mitglieder von Yes dabei, von Emerson, Lake & Palmer, von Saga und von Uriah Heep. Asia. Trotz dieser Wahnsinnsbesetzung schafften Asia wirklich nur einen einzigen Hit bei uns. Diesen großen Song hier. August 82.
1: Platz 8.
0: Asia und

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0: Platz 7.

0: Deutsche sind gut. In dieser Woche im August 82 bei uns.
1: Platz 7.
0: Carbonara. Ach, das wäre jetzt was, ne? Schön Pasta, klein Vino dazu. Aber Andi, der kann leider nicht dabei sein. Andi muss jetzt nämlich los.
2: So muss das Leben wohl sein.
0: Andi Borg.
2: Es holt alle Verlierer.
0: August 82.
1: Platz 6.
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0: Och, Andi.
2: Du adios, adios, adios, amor.
0: Adios, amor. Schön war's. Tschüss, Andi.
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0: Die sind damals 1982 in der ZDF-Hitparade aufgetreten. Und die Zuschauer, die trauten ihren Ohren und Augen nicht.
4: Aha, aha, aha.
0: Wer ist das denn? Ach, Stefan Remmler und sein Trio. Also, Trio.
4: Aha.
0: August 82 bei uns.

0: So ein Song gehört an die Spitze unserer Charts. Ach, da war er ja schon. Die fabelhaften Legenden Paul McCartney und Stevie Wonder. Ich finde das einer der schönsten Songs aller Zeiten. August 82 immer noch dabei.
1: Platz 4.
0: Ebony und Ivory.
2: Und jetzt die Top 3 aus dieser Woche. 1982.
0: Nee, sorry, ich fand das damals nicht witzig. Aber tatsächlich, diese Coverversion war damals super erfolgreich.
3: Jawohl.
0: Frank Zander. Seine Version von... Wie schön. August 82.
1: Platz 3.
0: Was sagt ihr hierzu zur Hymne für die französische Nationalheldin Jeanne d'Arc? 550 Jahre war sie damals schon tot. Da schufen die britischen Synthie-Popper diesen Welthit für sie. Im August 82 bei uns.
1: Platz 2.
0: Made of Orleans.

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1: Heute die Originalcharts aus genau dieser Woche 1982. Gleich erfahrt ihr, welche kleine schwarze Single in der Zeit damals am allermeisten über die Ladentische ging und deshalb auf Platz 1 unserer Charts war. Gleich sag ich's euch. Aber eben erst gleich.
0: Gleich. Platz 1 aus dieser Woche. 1982.
1: Ganz klitzekleine Pause mit den deutschen Charts. Bisschen Zeit ist ja heute noch. Das hier, das war zur selben Zeit in den anderen großen Hitparaden der Welt los.
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1: Seit Ende Mai 82 lief in den Kinos in den Staaten der dritte Teil von Rocky. Und im August 82 schaffte es der große Hit aus dem Film auf Platz 1 der American Top 40. Survivor, Eye of the Tiger.

0: den Top 40, klar. Survivor! Und so sah es in derselben Woche damals hier nebenan auf der Insel aus.
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0: In dieser Woche im August 82. Ho, ganz oben an der Spitze, keltischer Folk. Bisschen gemixt mit New Wave, wie man damals sagte. Das ist die Band von Kevin Rowland, seine

0: Spitze der englischen Charts im August 82 für die Dexys Midnight Runners. Come on, Eileen. Jetzt erfahrt ihr endlich auch, wer damals im August 82 bei uns in Deutschland ganz oben auf Platz 1 war.
1: Und jetzt Platz 1.
0: Es ist soweit. Wir sind ganz oben angelangt. Mehr geht heute nicht. Hier ist der Top-Titel in der Woche ab dem 2. August 1982. Maximal 210 bitte. Das war der Sommerhit 82 und wirklich alle haben mitgesungen. Auch die Fußgänger. Und jetzt passiert es gleich wieder. Leute, macht die Fenster auf, dreht die Anlage voll auf, spannt eure Nachbarn ein und lasst uns gemeinsam ausflippen. Hier ist
1: Platz 1
0: der deutschen Charts in dieser Woche 1982. Markus, ich will Spaß. Ciao, bis nächste Woche. Ich bin Olli Weilberg, hier bei Hamburg.

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0: bei Rosanna, Felicita und verdammt lang her. Das ist cool.
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0: Das sind die Charts aus dem Jahr, als Conan der Barbar in unsere Kinos stürmte. Wahnsinn. Jetzt die kompletten Top 25. Aus genau dieser Woche damals, 82. Als wäre es gestern gewesen. Mensch, nur ein paar Wochen vorher hatte Italien uns im WM-Finale geschlagen mit 3:1. Tja, und den Musikcharts hörte man das damals immer noch an. August 82.
1: Platz 25.
0: Die Eheleute Albano und Romina Power. Was für eine Freude. Auf Italienisch.

0: Page und der Wahnsinnsgitarrist Steve Lukather. Natürlich Toto, Leute. Das war ihr zweiter großer Hit bei uns im August 82.
1: Platz 24.
0: Rosanna. Weiter in den Originalcharts aus genau dieser Woche im August 82.
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3: Das ist sowieso alles ganz einfach. Der Mann da, der hat sich oben in der Kasse 1,2 Millionen geholt mit einem Koffer. Und der Herr da drüben, der wollte ihn aufhalten. Das ist der Hausdetektiv. Und da hat der Mann die Pistole gezogen und da hat der Hausdetektiv geschossen.
0: Aber so einfach war dieser Fall natürlich nicht. Siegfried Lowitz spielte 1982 mal wieder Kriminalhauptkommissar Erwin Köster in der ZDF-Serie Der Alte. Natürlich löste er auch diesen kniffligen Fall wieder. Und als am Ende dann alles aufgeklärt war, dann lief im Abspann dieser Song von Frank Duval and Orchestra. In unseren Charts im August 82.
1: Platz 23.
0: Frank Duval mit Face.

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0: Platz 22.

0: Das war der größte Hit der britischen Funkband im August 82 bei uns.
1: Platz 22.
0: Just an Illusion. Heute bringe ich euch die Originalchart aus der Zeit, als der Amerikaner Jimmy Connors Wimbledon gewinnt gegen seinen Landsmann John McEnroe. Habt ihr es gesehen?
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0: Jetzt die Ehefrau von Adriano Celentano. Das hier war ihr Sommerhit 82. Non succedera più. Meine Damen und Herren, Claudia Mori und Adriano singt mit.

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0: Hamburg-Zeit. Eine der erfolgreichsten deutschsprachigen Rockbands überhaupt. Im August 82 bei uns.
1: Platz 20.
0: Über 40 Jahre ist das jetzt her. Oder auf Kölsch, verdammt lang her. Wie kultig.
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0: Jetzt fast noch kultiger die Berliner Band UKW. Das hier war einer ihrer beiden Hits 82. In dieser Woche im August damals.
1: Platz 19.
0: Sommersprossen. 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

0: Kassler Kunsthochschule, die Band, jawoll, bei Hamburg 2, im August 82 bei uns.
1: Platz 18.
0: Ihr cooler, neue deutsche Welle-Hit, Taxi. Schöne Fahrt, ne? Und auf der heutigen Fahrt bis nach Platz 1 kommen wir zusammen noch an 7 weiteren NDW-Krachern aus 82 vorbei. Zum Beispiel dem hier, auch purer Kult. Rock'n'Roll, Leute. Aber auf bayerisch. Wie geil.

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0: Platz 16.

0: 2. Die deutsche Elektro-Kombo Tangerine Dream mit dem Titelsong zum Schimanski-Tatort Das Mädchen auf der Treppe. Im August 82 bei uns.
1: Platz 16.
0: Echtes Kultfernsehen der 80er. Gleich habe ich Men at Work, Fräulein Menke, Falco und Hubert K. für euch. Jetzt 2 Tickets bitte.
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0: Im August 82, da heißen die erfolgreichsten Kinofilme an unseren Kinokassen Der Bomber mit Bud Spencer oder Robert Redfords Die 3 Tage des Kondors. Der 2. Teil von Mad Max mit Mel Gibson oder dieser hammergeile sogenannte Low-Fantasy-Film.
3: Sie sagen, er wird kommen. Aus den Norden. Ein Mann mit großen Kräften. Ein Eroberer. Er wird eines Tages König sein. Und die Schlangen der Erde zermalmen.
4: Wäre ich tot und du würdest noch um dein Leben kämpfen, ich käme aus der Hölle wieder zurück, um an deiner Seite zu kämpfen.
3: Arnold Schwarzenegger, Conan der Barbar. Ein Film wie ein Erdbeben. Conan der Barbar. Ein Ereignis.
0: Damit wurde Arnold Schwarzenegger weltbekannt. Übrigens machte er 90% aller Stunts selbst. 90? Wieso nicht 100? Was war da los, Arnie? Trotzdem Glückwunsch zu einem der erfolgreichsten Filme des Jahres 1982. Conan, der Barbar.
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0: Zurück in die Musikcharts aus genau derselben Zeit, 82. Gleich mit Franziska Menke aus Maschen. Jetzt nach Australien. In dieser Woche im August 82.
1: Platz 15.
0: Eine ganz neue Band damals, Men at Work nannten sie sich. In genau dieser Woche damals, Platz 15 für ihr kultiges Down.

0: 2. Ihr Vater war der Produzent von Truckstop. Das hier, das war Töchterchens NDW Riesenhit im August 82.
1: Platz 14.
0: Hohe Berge. Unvergesslich, oder? So wie dieser große Fernsehmoment. Was waren wir stolz auf sie? Nicole gewann 1982 den Grand Prix für uns. Das war der Moment.
2: And to end our program, we will of course hear again the winning song for the 1982 Eurovision Song Contest. Ein bisschen Frieden from Germany.
0: Und ihr Titel wurde natürlich deshalb fast überall in Europa ein Riesenhit. Bei uns war sie auch schon ganz oben auf der 1 gewesen. August 82 noch.
1: Platz 13.
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0: Herzlichen Glückwunsch an Nicole. Danke an Nicole.
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0: Okay, nochmal kurz zum frisch gebackenen Fußball-Weltmeister.

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1: 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Weiter mit den Originalcharts aus 82. Jetzt, haha, Falco, Leute, wunderbar.
0: Platz 11.

0: Das war sein zweiter großer Hit bei uns. Im August 82.
1: Platz 11.
0: Maschine brennt.
2: Und jetzt die Top 10 aus dieser Woche. 1982.
0: Habt ihr mitgezählt? 9 NDW-Knaller habe ich euch versprochen. Hier ist schon wieder einer.

0: Aburg 2. Das war sein größter Hit bei uns. Extrem tanzbar, oder? August 82.
1: Platz 9.
0: Goody Two Shoes. Jetzt eine sogenannte Supergroup. So nannte man Bands, die aus verschiedenen anderen Bands zusammengesetzt wurden. Hier waren Mitglieder von Yes dabei, von Emerson, Lake & Palmer, von Saga und von Uriah Heep. Asia. Trotz dieser Wahnsinnsbesetzung schafften Asia wirklich nur einen einzigen Hit bei uns. Diesen großen Song hier. August 82.
1: Platz 8.
0: Asia und

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0: Platz 7.

0: Deutsche sind gut. In dieser Woche im August 82 bei uns.
1: Platz 7.
0: Carbonara. Ach, das wäre jetzt was, ne? Schön Pasta, klein Vino dazu. Aber Andi, der kann leider nicht dabei sein. Andi muss jetzt nämlich los.
2: So muss das Leben wohl sein.
0: Andi Borg.
2: Es holt alle Verlierer.
0: August 82.
1: Platz 6.
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0: Och, Andi.
2: Du adios, adios, adios, amor.
0: Adios, amor. Schön war's. Tschüss, Andi.
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0: Die sind damals 1982 in der ZDF-Hitparade aufgetreten. Und die Zuschauer, die trauten ihren Ohren und Augen nicht.
4: Aha, aha, aha.
0: Wer ist das denn? Ach, Stefan Remmler und sein Trio. Also, Trio.
4: Aha.
0: August 2.

0: so ein Song gehört an die Spitze unserer Charts. Ach, da war er ja schon. Die fabelhaften Legenden. Paul McCartney und Stevie Wonder. Ich finde das einer der schönsten Songs aller Zeiten. August 82 immer noch dabei.
1: Platz 4.
0: Ebony und Ivory.
2: Und jetzt die Top 3 aus dieser Woche. 1982.
0: Nee, sorry, ich fand das damals nicht witzig. Aber tatsächlich, diese Coverversion war damals super erfolgreich.
3: Jawohl.
0: Frank Zander. Seine Version von... Wie schön. August 82.
1: Platz 3.
0: Was sagt ihr hierzu zur Hymne für die französische Nationalheldin Jeanne d'Arc? 550 Jahre war sie damals schon tot. Da schufen die britischen Synthie-Popper diesen Welthit für sie. Im August 82 bei uns.
1: Platz 2.
0: Made of Orléans.

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1: Heute die Originalcharts aus genau dieser Woche 1982. Gleich erfahrt ihr, welche kleine schwarze Single in der Zeit damals am allermeisten über die Ladentische ging und deshalb auf Platz 1 unserer Charts war. Gleich sag ich's euch, aber eben erst gleich.
2: Gleich. 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
0: 1982.
1: Ganz klitzekleine Pause mit den deutschen Charts. Bisschen Zeit ist ja heute noch. Das hier, das war zur selben Zeit in den anderen großen Hitparaden der Welt los.
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1: Seit Ende Mai 82 lief in den Kinos in den Staaten der dritte Teil von Rocky. Und im August 82 schaffte es der große Hit aus dem Film auf Platz 1 der American Top 40. Survivor, Eye of the Tiger.

0: 40, klar. Survivor. Und so sah es in derselben Woche damals hier nebenan auf der Insel aus.
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0: In dieser Woche im August 82. Ho, ganz oben an der Spitze, keltischer Folk. Bisschen gemixt mit New Wave, wie man damals sagte. Das ist die Band von Kevin Rowland. Seine Jungs aus Birmingham kommen sie.

0: Die Spitze der englischen Charts im August 82 für die Dexys Midnight Runners. Come on, Eileen. Jetzt erfahrt ihr endlich auch, wer damals im August 82 bei uns in Deutschland ganz oben auf Platz 1 war.
1: Und jetzt Platz 1.
0: Es ist soweit. Wir sind ganz oben angelangt. Mehr geht heute nicht. Hier ist der Top-Titel in der Woche ab dem 2. August 1982. Maximal 210, bitte. Das war der Sommerhit 82 und wirklich alle haben mitgesungen. Auch die Fußgänger. Und jetzt passiert es gleich wieder. Leute, macht die Fenster auf, dreht die Anlage voll auf, spannt eure Nachbarn ein und lasst uns gemeinsam ausflippen. Hier ist
1: Platz 1
0: der deutschen Charts in dieser Woche 1982. Markus, ich will Spaß. Ciao, bis nächste Woche. Ich bin Olli Weilberg, hier bei Hamburg

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0: Rosanna, Felicita und Verdammt lang her. Das ist cool.
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0: Das sind die Charts aus dem Jahr, als Conan der Barbar in unsere Kinos stürmte. Wahnsinn. Jetzt die kompletten Top 25. Aus genau dieser Woche damals, 82. Als wäre es gestern gewesen. Mensch, nur ein paar Wochen vorher hatte Italien uns im WM-Finale geschlagen mit 3-1. Tja, und den Musikcharts hörte man das damals immer noch an. August

0: Age und der Wahnsinnsgitarrist Steve Lukather. Natürlich Toto, Leute. Das war ihr zweiter großer Hit bei uns im August 82.
1: Platz 24.
0: Rosanna. Weiter in den Originalcharts aus genau dieser Woche im August 82.
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3: Das ist sowieso alles ganz einfach. Der Mann da, der hat sich oben in der Kasse 1,2 Millionen geholt mit einem Koffer. Und der Herr da drüben, der wollte ihn aufhalten. Das ist der Hausdetektiv. Und da hat der Mann die Pistole gezogen und da hat der Hausdetektiv geschossen.
0: Aber so einfach war dieser Fall natürlich nicht. Siegfried Lowitz spielte 1982 mal wieder Kriminalhauptkommissar Erwin Köster in der ZDF-Serie Der Alte. Natürlich löste er auch diesen kniffligen Fall wieder. Und als am Ende dann alles aufgeklärt war, dann lief im Abspann dieser Song von Frank Duval and Orchestra. In unseren Charts im August 82.
1: Platz 23.
0: Frank Duval mit Face to Face.

0: Das war der größte Hit der britischen Funkband im August 82 bei uns.
1: Platz 22.
0: Just an Illusion. Heute bringe ich euch die Originalcharts aus der Zeit, als der Amerikaner Jimmy Connors Wimbledon gewinnt gegen seinen Landsmann John McEnroe. Habt ihr es gesehen?
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0: Jetzt die Ehefrau von Adriano Celentano. Das hier war ihr Sommerhit 82. Non succederà più. Meine Damen und Herren, Claudia Mori und Adriano singt mit.

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0: der erfolgreichsten deutschsprachigen Rockbands überhaupt. Im August 82 bei uns.
1: Platz 20.
0: Über 40 Jahre ist das jetzt her. Oder auf Kölsch, verdammt lang her. Wie kultig.
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0: Jetzt fast noch kultiger die Berliner Band UKW. Das hier war einer ihrer beiden Hits 82. In dieser Woche im August damals.
1: Platz 19.
0: Sommersprossen. 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Ganz verschossen.

0: 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Im August 82 bei uns.
1: Platz 18.
0: Ihr cooler neue deutsche Welle-Hit. Taxi. Schöne Fahrt, ne? Und auf der heutigen Fahrt bis nach Platz 1 kommen wir zusammen noch an 7 weiteren NDW-Krachern aus 82 vorbei. Zum Beispiel dem hier, auch purer Kult. Rock'n'Roll, Leute. Aber auf bayerisch. Wie geil.

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0: Platz 16.

0: durch zwei. Die deutsche Elektro-Kombo Tangerine Dream mit dem Titelsong zum Schimanski-Tatort Das Mädchen auf der Treppe. Im August 82 bei uns.
1: Platz 16.
0: 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Gleich habe ich Man at Work, Fräulein Menke, Falco und Hubert K. für euch. Jetzt 2 Tickets bitte.
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0: Im August 82, da heißen die erfolgreichsten Kinofilme an unseren Kinokassen Der Bomber mit Bud Spencer oder Robert Redfords Die drei Tage des Kondors. Der zweite Teil von Mad Max mit Mel Gibson oder dieser hammergeile sogenannte Low-Fantasy-Film.
3: Sie sagen, er wird kommen. Aus dem Norden. Ein Mann mit großen Kräften. Ein Eroberer. Er wird eines Tages König sein. Und die Schlangen der Erde zermalmen.
4: Wäre ich tot und du würdest noch um dein Leben kämpfen, ich käme aus der Hölle wieder zurück, um an deiner Seite zu kämpfen.
3: Arnold Schwarzenegger, Conan der Barbar. Ein Film wie ein Erdbeben. Conan der Barbar. Ein Ereignis.
0: Damit wurde Arnold Schwarzenegger weltbekannt. Übrigens machte er 90% aller Stunts selbst. 90? Wieso nicht 100? Was war da los, Arni? Trotzdem Glückwunsch zu einem der erfolgreichsten Filme des Jahres 1982. Conan, der Barbar.
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0: Zurück in die Musikcharts aus genau derselben Zeit, 82. Gleich mit Franziska Menke aus Maschen. Jetzt nach Australien. In dieser Woche im August 82.
1: Platz 15.
0: Eine ganz neue Band damals, Man at Work nannten sie sich. In genau dieser Woche damals, Platz 15 für ihr kultiges Down Under.

0: euch zwei. Ihr Vater war der Produzent von Truckstop. Das hier, das war Töchterchens NDW Riesenhit im August 82.
1: Platz 14.
0: Hohe Berge. Unvergesslich, oder? So wie dieser große Fernsehmoment. Was waren wir stolz auf sie? Nicole gewann 1982 den Grand Prix für uns. Das war der Moment.
2: And to end our program, we will of course hear again the winning song for the 1982 Eurovision Song Contest. Ein bisschen Frieden from Germany.
0: Und ihr Titel wurde natürlich deshalb fast überall in Europa ein Riesenhit. Bei uns war sie auch schon ganz oben auf der 1 gewesen. August 82 noch.
1: Platz 13.
3: Ein

0: Herzlichen Glückwunsch an Nicole. Danke an Nicole.
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0: Okay, nochmal kurz zum frisch gebackenen Fußballweltmeister.

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2: 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Gleich mit Asia, Adam Ant, Spliff und Hubert K. Das ist ja super kultig heute. 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Weiter mit den Originalcharts aus 82. Jetzt, haha, Falco, Leute, wunderbar.
0: Platz 11.

0: zweiter großer Hit bei uns. Im August 82.
1: Platz 11.
0: Maschine brennt.
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0: Habt ihr mitgezählt? 9 NDW-Knaller habe ich euch versprochen. Hier ist schon wieder einer. Hubert Kemmler aus Reutlingen, genau.

0: Hamburg 2. Das war sein größter Hit bei uns. Extrem tanzbar, oder? August 82.
1: Platz 9.
0: Goody Two Shoes. Jetzt eine sogenannte Supergroup. So nannte man Bands, die aus verschiedenen anderen Bands zusammengesetzt wurden. Hier waren Mitglieder von Yes dabei, von Emerson, Lake and Palmer, von Saga und von Uriah Heep. Asia. Trotz dieser Wahnsinnsbesetzung schafften Asia wirklich nur einen einzigen Hit bei uns. Diesen großen Song hier. August 82.
1: Platz 8.
0: Asia und...

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0: Platz 7.

0: Heute sind gut. In dieser Woche im August 82 bei uns.
1: Platz 7.
0: Carbonara. Ach, das wäre jetzt was, ne? Schön Pasta, klein Vino dazu. Aber Andi, der kann leider nicht dabei sein. Andi muss jetzt nämlich los.
2: So muss das Leben wohl sein.
0: Andi Borg.
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0: August 82.
1: Platz 6.
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0: Och, Andi.
2: Du adios, adios, adios, amor.
0: Adios, amor. Schön war's. Tschüss, Andi.
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0: Die sind damals 1982 in der ZDF-Hitparade aufgetreten. Und die Zuschauer, die trauten ihren Ohren und Augen nicht.
4: Aha, aha, aha.
0: Wer ist das denn? Ach, Stefan Remmler und sein Trio. Also, Trio.
4: Aha.
0: August 2.

0: So ein Song gehört an die Spitze unserer Charts. Ach, da war er ja schon. Die fabelhaften Legenden. Paul McCartney und Stevie Wonder. Ich finde, das ist einer der schönsten Songs aller Zeiten. August 82 immer noch dabei.
1: Platz 4.
0: Ebony und Ivory.
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0: Nee, sorry, ich fand das damals nicht witzig. Aber tatsächlich, diese Coverversion war damals super erfolgreich.
3: Jawohl.
0: Frank Zander. Seine Version von... Wie schön. August 82.
1: Platz 3.
0: Was sagt ihr hierzu zur Hymne für die französische Nationalheldin Jeanne d'Arc? 550 Jahre war sie damals schon tot. Da schufen die britischen Synthie-Popper diesen Welthit für sie. Im August 82 bei uns.
1: Platz 2.
0: Maid of Orleans.

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1: Heute die Original Charts aus genau dieser Woche 1982. Gleich erfahrt ihr, welche kleine schwarze Single in der Zeit damals am allermeisten über die Ladentische ging und deshalb auf Platz 1 unserer Charts war. Gleich sag ich's euch, aber eben erst gleich.

0: gleich. Platz 1 aus dieser Woche.
1: 1982.
2: Ganz klitzekleine Pause mit den deutschen Charts. Bisschen Zeit ist ja heute noch. Das hier, das war zur selben Zeit in den anderen großen Hitparaden der Welt los.
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2: Seit Ende Mai 82 lief in den Kinos in den Staaten der dritte Teil von Rocky. Und im August 82 schaffte es der große Hit aus dem Film auf Platz 1 der American Top 40. Survivor, Eye of the Tiger.

0: Top 40, klar. Survivor! Und so saß er derselben Woche damals hier nebenan auf der Insel aus.
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0: In dieser Woche im August 82. Ho, ganz oben an der Spitze, keltischer Folk. Bisschen gemixt mit New Wave, wie man damals sagte. Das ist die Band von Kevin Rowland.

0: die Spitze der englischen Charts im August 82 für die Dexys Midnight Runners. Come on, Eileen. Jetzt erfahrt ihr endlich auch, wer damals im August 82 bei uns in Deutschland ganz oben auf Platz 1 war.
1: Und jetzt Platz 1.
0: Es ist soweit. Wir sind ganz oben angelangt. Mehr geht heute nicht. Hier ist der Top-Titel in der Woche ab dem 2. August 1982. Maximal 210, bitte. Das war der Sommerhit 82 und wirklich alle haben mitgesungen. Auch die Fußgänger. Und jetzt passiert es gleich wieder. Leute, macht die Fenster auf, dreht die Anlage voll auf, spannt eure Nachbarn ein und lasst uns gemeinsam ausflippen. Hier ist
1: Platz 1
0: der deutschen Charts in dieser Woche 1982. Markus, ich will Spaß. Ciao, bis nächste Woche. Ich bin Olli Weilberg, hier bei Hamburg.

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3: Heute hätte ich ja wirklich unheimlich gerne live aus der Heimat von Conan gesendet. 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

0: bei Rosanna Felicita und verdammt lang her. Das ist cool.
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0: Das sind die Charts aus dem Jahr, als Conan der Barbar in unsere Kinos stürmte. Wahnsinn. Jetzt die kompletten Top 25. Aus genau dieser Woche damals, 82. Als wäre es gestern gewesen. Mensch, nur ein paar Wochen vorher hatte Italien uns im WM-Finale geschlagen mit 3:1. Tja, und den Musikcharts hörte man das damals immer noch an.

0: Page und der Wahnsinnsgitarrist Steve Lukather. Natürlich Toto, Leute. Das war ihr zweiter großer Hit bei uns im August 82.
1: Platz 24.
0: Rosanna. Weiter in den Originalcharts aus genau dieser Woche im August 82.
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3: Das ist sowieso alles ganz einfach. Der Mann da, der hat sich oben in der Kasse 1,2 Millionen geholt mit einem Koffer. Und der Herr da drüben, der wollte ihn aufhalten. Das ist der Hausdetektiv. Und da hat der Mann die Pistole gezogen und da hat der Hausdetektiv geschossen.
0: Aber so einfach war dieser Fall natürlich nicht. Siegfried Lowitz spielte 1982 mal wieder Kriminalhauptkommissar Erwin Köster in der ZDF-Serie Der Alte. Natürlich löste er auch diesen kniffligen Fall wieder. Und als am Ende dann alles aufgeklärt war, dann lief im Abspann dieser Song von Frank Duval and Orchestra. In unseren Charts im August 82.
1: Platz 23.
0: Frank Duval mit Face to Face.

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0: Platz 22.

0: Das war der größte Hit der britischen Funkband im August 82 bei uns.
1: Platz 22.
0: Just an Illusion. Heute bringe ich euch die Originalchart aus der Zeit, als der Amerikaner Jimmy Connors Wimbledon gewinnt gegen seinen Landsmann John McEnroe. Habt ihr es gesehen?
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0: Jetzt die Ehefrau von Adriano Celentano. Das hier war ihr Sommerhit 82. Non succederà più. Meine Damen und Herren, Claudia Mori und Adriano senkt mit.

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0: erfolgreichsten deutschsprachigen Rockbands überhaupt. Im August 82 bei uns.
1: Platz 20.
0: Über 40 Jahre ist das jetzt her. Oder auf Kölsch, verdammt lang her. Wie kultig.
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0: Jetzt fast noch kultiger die Berliner Band UKW. Das hier war einer ihrer beiden Hits 82. In dieser Woche im August damals.
1: Platz 19.
0: Sommersprossen. 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Ganz verschwunden.

0: Kassler Kunsthochschule, die Band, jawoll, bei Hamburg 2, im August 82 bei uns.
1: Platz 18.
0: Ihr cooler, neue deutsche Welle-Hit, Taxi. Schöne Fahrt, ne? Und auf der heutigen Fahrt bis nach Platz 1 kommen wir zusammen noch an 7 weiteren NDW-Krachern aus 82 vorbei. Zum Beispiel dem hier, auch purer Kult. Rock'n'Roll, Leute, aber auf bayerisch. Wie geil.

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0: Platz 16.

0: 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Die deutsche Elektro-Kombo Tangerine Dream mit dem Titelsong zum Schimanski-Tatort Das Mädchen auf der Treppe. Im August 82 bei uns.
1: Platz 16.
0: Echtes Kultfernsehen der 80er. Gleich habe ich Man at Work, Fräulein Menke, Falco und Hubert K. für euch. Jetzt 2 Tickets bitte.
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0: Im August 82, da heißen die erfolgreichsten Kinofilme an unseren Kinokassen Der Bomber mit Bud Spencer oder Robert Redfords Die 3 Tage des Kondors. Der 2. Teil von Mad Max mit Mel Gibson oder dieser hammergeile sogenannte Low-Fantasy-Film.
3: Sie sagen, er wird kommen. Aus dem Norden. Ein Mann mit großen Kräften.

0: Glückwunsch zu einem der erfolgreichsten Filme des Jahres 1982, Conan der Barbar.
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0: Zurück in die Musikcharts aus genau derselben Zeit, 82, gleich mit Franziska Menke aus Maschen. Jetzt nach Australien. In dieser Woche im August 82.
2: Platz 15.
0: Eine ganz neue Band damals, Men at Work nannten sie sich. In genau dieser Woche damals, Platz 15 für ihr kultiges Down Under.

0: Ihr Vater war der Produzent von Truckstop. Das hier, das war Töchterchens NDW-Riesenhit im August 82.
1: Platz 14.
0: Hohe Berge. Unvergesslich, oder? So wie dieser große Fernsehmoment. Was waren wir stolz auf sie? Nicole gewann 1982 den Grand Prix für uns. Das war der Moment.
2: And to end our program, we will of course hear again the winning song for the 1982 Eurovision Song Contest. Ein bisschen Frieden from Germany.
0: Und ihr Titel wurde natürlich deshalb fast überall in Europa ein Riesenhit. Bei uns war sie auch schon ganz oben auf der 1 gewesen. August 82 noch.
1: Platz 13.
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0: Herzlichen Glückwunsch an Nicole. Danke an Nicole.
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0: Okay, nochmal kurz zum frisch gebackenen Fußball-Weltmeister.

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1: 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Weiter mit den Originalcharts aus 82. Jetzt, haha, Falco, Leute, wunderbar.
0: Platz 11.

0: dabei. Das war sein zweiter großer Hit bei uns. Im August 82.
1: Platz 11.
0: Maschine brennt.
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0: Habt ihr mitgezählt? 9 NDW-Knaller habe ich euch versprochen. Hier ist schon wieder einer.

0: Hamburg 2. Das war sein größter Hit bei uns. Extrem tanzbar, oder? August 82.
1: Platz 9.
0: Goody Two Shoes. Jetzt eine sogenannte Supergroup. So nannte man Bands, die aus verschiedenen anderen Bands zusammengesetzt wurden. Hier waren Mitglieder von Yes dabei, von Emerson, Lake & Palmer, von Saga und von Uriah Heep. Asia. Trotz dieser Wahnsinnsbesetzung schafften Asia wirklich nur einen einzigen Hit bei uns. Diesen großen Song hier. August 82.
1: Platz 8.
0: Hey.

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0: Platz 7.

0: deutsches Lied gut. In dieser Woche im August 82 bei uns.
1: Platz 7.
0: Carbonara. Ach, das wäre jetzt was, ne? Schön Pasta, klein Vino dazu. Aber Andi, der kann leider nicht dabei sein. Andi muss jetzt nämlich los.
2: So muss das Leben wohl sein.
0: Andi Borg.
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0: August 82.
1: Platz 6.
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0: Och, Andi.
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0: Amor. Schön war's. Tschüss, Andi.
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0: Die sind damals 1982 in der ZDF-Hitparade aufgetreten. Und die Zuschauer, die trauten ihren Ohren und Augen nicht.
4: Aha, aha, aha.
0: Wer ist das denn? Ach, Stefan Remmler und sein Trio. Also, Trio.
4: Aha.
0: August 2.

0: so ein Song gehört an die Spitze unserer Charts. Ach, da war er ja schon. Die fabelhaften Legenden. Paul McCartney und Stevie Wonder. Ich finde das einer der schönsten Songs aller Zeiten. August 82 immer noch dabei.
1: Platz 4.
0: Ebony und Ivory.
2: Und jetzt die Top 3 aus dieser Woche. 1982.
0: Nee, sorry, ich fand das damals nicht witzig. Aber tatsächlich, diese Coverversion war damals super erfolgreich.
3: Jawohl.
0: Frank Zander. Seine Version von... Wie schön. August 82.
1: Platz 3.
0: Was sagt ihr hierzu zur Hymne für die französische Nationalheldin Jeanne d'Arc? 550 Jahre war sie damals schon tot. Da schufen die britischen Synthie-Popper diesen Welthit für sie. Im August 82 bei uns.
1: Platz 2.
0: Made of Orléans.

0: 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Heute die Originalcharts aus genau dieser Woche 1982. Gleich erfahrt ihr, welche kleine schwarze Single in der Zeit damals am allermeisten über die Ladentische ging und deshalb auf Platz 1 unserer Charts war. Gleich sag ich's euch, aber eben erst gleich.
1: Gleich. Platz 1 aus dieser Woche.
0: 1982. Ganz klitzekleine Pause mit den deutschen Charts. Bisschen Zeit ist ja heute noch. Das hier, das war zur selben Zeit in den anderen großen Hitparaden der Welt los.
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0: Seit Ende Mai 82 lief in den Kinos in den Staaten der dritte Teil von Rocky. Und im August 82 schaffte es der große Hit aus dem Film auf Platz 1 der American Top 40. Survivor, Eye of the Tiger.

0: Survivor. Und so saß er derselben Woche damals hier nebenan auf der Insel aus.
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0: In dieser Woche im August 82. Ho, ganz oben an der Spitze, keltischer Folk. Bisschen gemixt mit New Wave, wie man damals sagte. Das ist die Band von Kevin Rowland, seine Jungs.

0: die Spitze der englischen Charts im August 82 für die Dexys Midnight Runners. Come on, Eileen. Jetzt erfahrt ihr endlich auch, wer damals im August 82 bei uns in Deutschland ganz oben auf Platz 1 war.
1: Und jetzt Platz 1.
0: Es ist soweit. Wir sind ganz oben angelangt. Mehr geht heute nicht. Hier ist der Top-Titel in der Woche ab dem 2. August 1982. Maximal 210 bitte. Das war der Sommerhit 82 und wirklich alle haben mitgesungen. Auch die Fußgänger. Und jetzt passiert es gleich wieder. Leute, macht die Fenster auf, dreht die Anlage voll auf, spannt eure Nachbarn ein und lasst uns gemeinsam ausflippen. Hier ist
1: Platz 1
0: der deutschen Charts in dieser Woche 1982. Markus, ich will Spaß. Ciao, bis nächste Woche. Ich bin Olli Weilberg, hier bei Hamburg.

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3: Heute hätte ich ja wirklich unheimlich gerne live aus der Heimat von Conan gesendet. Hat aber nicht geklappt. Keine Sorge, ihr bekommt jetzt natürlich trotzdem wieder eine große Portion Original 80er Charts. Let's go.
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3: Heute mit Ich will Spaß, Ebony and Ivory, Carbonara, Down Under ist dabei, Rosanna, Felicita und verdammt lang her. Das ist cool.
6: Heute das Jahr 1982.
3: Das sind die Charts aus dem Jahr, als Conan der Barbar in unsere Kinos stürmte. Wahnsinn. Jetzt die kompletten Top 25. Aus genau dieser Woche damals, 82. Als wäre es gestern gewesen. Mensch, nur ein paar Wochen vorher hatte Italien uns im WM-Finale geschlagen mit 3-1. Tja, und den Musikcharts hörte man das damals immer noch an. August 82.
6: Platz 25.
3: Die Eheleute Albano und Romina Power. Was für eine Freude. Auf Italienisch.
7: Wenn

0: und der Wahnsinnsgitarrist Steve Lukather. Natürlich Toto, Leute. Das war ihr zweiter großer Hit bei uns im August 82.
1: Platz 24.
0: Rosanna. Weiter in den Originalcharts aus genau dieser Woche im August 82.
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3: Das ist sowieso alles ganz einfach. Der Mann da, der hat sich oben in der Kasse 1,2 Millionen geholt mit einem Koffer. Und der Herr da drüben, der wollte ihn aufhalten. Das ist der Hausdetektiv. Und da hat der Mann die Pistole gezogen und da hat der Hausdetektiv geschossen.
0: Aber so einfach war dieser Fall natürlich nicht. Siegfried Lowitz spielte 1982 mal wieder Kriminalhauptkommissar Erwin Köster in der ZDF-Serie Der Alte. Natürlich löste er auch diesen kniffligen Fall wieder. Und als am Ende dann alles aufgeklärt war, dann lief im Abspann dieser Song von Frank Duval and Orchestra. In unseren Charts im August 82.
1: Platz 23.
0: Frank Duval mit Face to Face.

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1: 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Heute das Jahr 1982.
0: Platz 22.

0: Das war der größte Hit der britischen Funkband im August 82 bei uns.
1: Platz 22.
0: Just an Illusion. Heute bringe ich euch die Originalcharts aus der Zeit, als der Amerikaner Jimmy Connors Wimbledon gewinnt gegen seinen Landsmann John McEnroe. Habt ihr es gesehen?
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0: Jetzt die Ehefrau von Adriano Celentano. Das hier war ihr Sommerhit 82. Non succederà più. Meine Damen und Herren, Claudia Mori und Adriano singt mit.

0: heute das Jahr 1982.
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0: 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Eine der erfolgreichsten deutschsprachigen Rockbands überhaupt. Im August 82 bei uns.
1: Platz 20.
0: Über 40 Jahre ist das jetzt her. Oder auf Kölsch, verdammt lang her. Wie kultig.
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0: Jetzt fast noch kultiger die Berliner Band UKW. Das hier war einer ihrer beiden Hits 82. In dieser Woche im August damals.
1: Platz 19.
0: Sommersprossen. 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Ganz verrückt.

0: bei Hamburg 2. Im August 82 bei uns.
1: Platz 18.
0: Ihr cooler neue deutsche Welle-Hit. Taxi. Schöne Fahrt, ne? Und auf der heutigen Fahrt bis nach Platz 1 kommen wir zusammen noch an 7 weiteren NDW-Krachern aus 82 vorbei. Zum Beispiel dem hier, auch purer Kult. Rock'n'Roll, Leute. Aber auf bayerisch. Wie geil.

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0: Platz 16.

0: durch zwei. Die deutsche Elektro-Kombo Tangerine Dream mit dem Titelsong zum Schimanski-Tatort Das Mädchen auf der Treppe. Im August 82 bei uns.
1: Platz 16.
0: 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Gleich habe ich Men at Work, Fräulein Menke, Falco und Hubert K. für euch. Jetzt 2 Tickets bitte.
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0: Im August 82, da heißen die erfolgreichsten Kinofilme an unseren Kinokassen Der Bomber mit Bud Spencer oder Robert Redfords Die 3 Tage des Kondors. Der 2. Teil von Mad Max mit Mel Gibson oder dieser hammergeile sogenannte Low-Fantasy-Film.
3: Sie sagen, er wird kommen. Aus dem Norden. Ein Mann mit großen Kräften. Ein Eroberer. Er wird eines Tages König sein. Und die Schlangen der Erde zermalmen.
4: Wäre ich tot und du würdest noch um dein Leben kämpfen, ich käme aus der Hölle wieder zurück, um an deiner Seite zu kämpfen.
3: Arnold Schwarzenegger, Conan der Barbar. Ein Film wie ein Erdbeben. Conan der Barbar. Ein Ereignis.
0: Damit wurde Arnold Schwarzenegger weltbekannt. Übrigens machte er 90% aller Stunts selbst. 90? Wieso nicht 100? Was war da los, Arnie? Trotzdem Glückwunsch zu einem der erfolgreichsten Filme des Jahres 1982. Conan, der Barbar.
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0: Zurück in die Musikcharts aus genau derselben Zeit, 82. Gleich mit Franziska Menke aus Maschen. Jetzt nach Australien. In dieser Woche im August 82.
1: Platz 15.

0: 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Ihr Vater war der Produzent von Truckstop. Das hier, das war Töchterchens NDW Riesenhit im August 82.
1: Platz 14.
0: Hohe Berge. Unvergesslich, oder? So wie dieser große Fernsehmoment. Was waren wir stolz auf sie? Nicole gewann 1982 den Grand Prix für uns. Das war der Moment.
2: And to end our program, we will of course hear again the winning song for the 1982 Eurovision Song Contest. Ein bisschen Frieden from Germany.
0: Und ihr Titel wurde natürlich deshalb fast überall in Europa ein Riesenhit. Bei uns war sie auch schon ganz oben auf der 1 gewesen. August 82 noch.
1: Platz 13.

0: Herzlichen Glückwunsch an Nicole. Danke an Nicole.
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0: Okay, nochmal kurz zum frisch gebackenen Fußball-Weltmeister.

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1: 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Gleich mit Asia, Adam Ant, Spliff und Hubert K. Das ist ja super kultig heute. 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Weiter mit den Originalcharts aus 82.

0: Das war sein zweiter großer Hit bei uns. Im August 82.
1: Platz 11.
0: Maschine brennt.
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0: Habt ihr mitgezählt? 9 NDW-Knaller habe ich euch versprochen. Hier ist schon wieder einer.

0: 89.
1: Platz 9.
0: Goody Two Shoes. Jetzt eine sogenannte Supergroup. So nannte man Bands, die aus verschiedenen anderen Bands zusammengesetzt wurden. Hier waren Mitglieder von Yes dabei, von Emerson, Lake & Palmer, von Saga und von Uriah Heep. Asia. Trotz dieser Wahnsinnsbesetzung schafften Asia wirklich nur einen einzigen Hit bei uns. Diesen großen Song hier. August 82.
1: Platz 8.
0: Asia und

0: Deutsche sind gut. In dieser Woche im August 82 bei uns.
1: Platz 7.
0: Carbonara. Ach, das wäre jetzt was, ne? Schön Pasta, klein Vino dazu. Aber Andi, der kann leider nicht dabei sein. Andi muss jetzt nämlich los.
2: So muss das Leben wohl sein.
0: Andi Borg.
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0: August 82.
1: Platz 6.
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0: Och, Andi.
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0: Adios, amor. Schön war's. Tschüss, Andi.
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0: Die sind damals 1982 in der ZDF-Hitparade aufgetreten. Und die Zuschauer, die trauten ihren Ohren und Augen nicht.
4: Aha, aha, aha.
0: Wer ist das denn? Ach, Stefan Remmler und sein Trio. Also, Trio.
4: Aha.
0: August 82 bei uns.

0: Yes, so ein Song gehört an die Spitze unserer Charts. Ach, da war er ja schon. Die fabelhaften Legenden. Paul McCartney und Stevie Wonder. Ich finde, das ist einer der schönsten Songs aller Zeiten. August 82 immer noch dabei.
1: Platz 4.
0: Ebony und Ivory.
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0: Nee, sorry, ich fand das damals nicht witzig. Aber tatsächlich, diese Coverversion war damals super erfolgreich.
3: Jawohl.
0: Frank Zander. Seine Version von... Wie schön. August 82.
1: Platz 3.
0: Was sagt ihr hierzu zur Hymne für die französische Nationalheldin Jeanne d'Arc? 550 Jahre war sie damals schon tot. Da schufen die britischen Synthie-Popper diesen Welthit für sie. Im August 82 bei uns.
1: Platz 2.
0: Made of Orléans.

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1: Heute die Originalcharts aus genau dieser Woche 1982. Gleich erfahrt ihr, welche kleine schwarze Single in der Zeit damals am allermeisten über die Ladentische ging und deshalb auf Platz 1 unserer Charts war. Gleich sag ich's euch, aber eben erst gleich.
0: Gleich. Platz 1 aus dieser Woche. 1982.
1: Ganz klitzekleine Pause mit den deutschen Charts. Bisschen Zeit ist ja heute noch. Das hier, das war zur selben Zeit in den anderen großen Hitparaden der Welt los.
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1: Seit Ende Mai 82 lief in den Kinos in den Staaten der dritte Teil von Rocky. Und im August 82 schaffte es der große Hit aus dem Film auf Platz 1 der American Top 40. Survivor, Eye of the Tiger.

0: Melody, klar. Survivor! Und so sah es in derselben Woche damals hier nebenan auf der Insel aus.
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0: In dieser Woche im August 82. Ho, ganz oben an der Spitze, keltischer Folk. Bisschen gemixt mit New Wave, wie man damals sagte. Das ist die Band von Kevin Rowland, seine Jungs aus Birmingham.

0: Die Spitze der englischen Charts im August 82 für die Dexys Midnight Runners. Come on, Eileen. Jetzt erfahrt ihr endlich auch, wer damals im August 82 bei uns in Deutschland ganz oben auf Platz 1 war.
1: Und jetzt Platz 1.
0: Es ist soweit. Wir sind ganz oben angelangt. Mehr geht heute nicht. Hier ist der Top-Titel in der Woche ab dem 2. August 1982. Maximal 210 bitte. Das war der Sommerhit 82 und wirklich alle haben mitgesungen. Auch die Fußgänger. Und jetzt passiert es gleich wieder. Leute, macht die Fenster auf, dreht die Anlage voll auf, spannt eure Nachbarn ein und lasst uns gemeinsam ausflippen. Hier ist
1: Platz 1
0: der deutschen Charts in dieser Woche 1982. Markus, ich will Spaß. Ciao, bis nächste Woche. Ich bin Olli Weilberg, hier bei Hamburg.

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3: Heute hätte ich ja wirklich unheimlich gerne live aus der Heimat von Conan gesendet. 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

0: Rosanna, Felicita und verdammt lang her. Das ist cool.
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0: Das sind die Charts aus dem Jahr, als Conan der Barbar in unsere Kinos stürmte. Wahnsinn. Jetzt die kompletten Top 25. Aus genau dieser Woche damals, 82. Als wäre es gestern gewesen. Mensch, nur ein paar Wochen vorher hatte Italien uns im WM-Finale geschlagen mit 3-1. Tja, und den Musikcharts hörte man das damals immer noch an. August 82.
1: Platz 25.
0: Die Eheleute Albano und Romina Power. Was für eine Freude. Auf Italienisch.
2: Wenn

0: Stage und der Wahnsinnsgitarrist Steve Lukather. Natürlich Toto, Leute. Das war ihr zweiter großer Hit bei uns im August 82.
1: Platz 24.
0: Rosanna. Weiter in den Originalcharts aus genau dieser Woche im August 82.
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3: Ach, das ist sowieso alles ganz einfach. Der Mann da, der hat sich oben in der Kasse 1,2 Millionen geholt mit einem Koffer. Und der Herr da drüben, der wollte ihn aufhalten. Das ist der Hausdetektiv. Und da hat der Mann die Pistole gezogen und da hat der Hausdetektiv geschossen.
0: Aber so einfach war dieser Fall natürlich nicht. Siegfried Lowitz spielte 1982 mal wieder Kriminalhauptkommissar Erwin Köster in der ZDF-Serie Der Alte. Natürlich löste er auch diesen kniffligen Fall wieder. Und als am Ende dann alles aufgeklärt war, dann lief im Abspann dieser Song von Frank Duval and Orchestra. In unseren Charts im August 82.
1: Platz 23.
0: Frank Duval mit Face to Face.

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0: Platz 22.

0: Das war der größte Hit der britischen Funkband im August 82 bei uns.
1: Platz 22.
0: Just an Illusion. Heute bringe ich euch die Originalcharts aus der Zeit, als der Amerikaner Jimmy Connors Wimbledon gewinnt gegen seinen Landsmann John McEnroe. Habt ihr es gesehen?
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0: Jetzt die Ehefrau von Adriano Celentano. Das hier war ihr Sommerhit 82. Non suggedera più. Meine Damen und Herren, Claudia Mori und Adriano singt mit.

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0: erfolgreichsten deutschsprachige Rockbands überhaupt. Im August 82 bei uns.
1: Platz 20.
0: Über 40 Jahre ist das jetzt her. Oder auf Kölsch, verdammt lang her. Wie kultig.
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0: Jetzt fast noch kultiger die Berliner Band UKW. Das hier war einer ihrer beiden Hits 82. In dieser Woche im August damals.
1: Platz 19.
0: Sommersprossen. 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

0: und 2 im August 82 bei uns.
1: Platz 18.
0: Ihr cooler neue deutsche Welle-Hit. Taxi. Schöne Fahrt, ne? Und auf der heutigen Fahrt bis nach Platz 1 kommen wir zusammen noch an 7 weiteren NDW-Krachern aus 82 vorbei. Zum Beispiel dem hier, auch purer Kult. Rock'n'Roll, Leute. Aber auf bayerisch. Wie geil.

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0: Platz 16.

0: 2. Die deutsche Elektro-Kombo Tangerine Dream mit dem Titelsong zum Schimanski-Tatort Das Mädchen auf der Treppe. Im August 82 bei uns.
1: Platz 16.
0: Echtes Kultfernsehen der 80er. Gleich habe ich Men at Work, Fräulein Menke, Falco und Hubert K. für euch. Jetzt 2 Tickets bitte.
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0: Im August 82, da heißen die erfolgreichsten Kinofilme an unseren Kinokassen Der Bomber mit Bud Spencer oder Robert Redfords Die 3 Tage des Kondors. Der 2. Teil von Mad Max mit Mel Gibson oder dieser hammergeile sogenannte Low-Fantasy-Film.
3: Sie sagen, er wird kommen. Aus dem Norden. Ein Mann mit großen Kräften. Ein Eroberer. Er wird eines Tages König sein. Und die Schlangen der Erde zermalmen.
4: Wäre ich tot und du würdest noch um dein Leben kämpfen, ich käme aus der Hölle wieder zurück, um an deiner Seite zu kämpfen.
3: Arnold Schwarzenegger, Conan der Barbar. Ein Film wie ein Erdbeben. Conan der Barbar. Ein Ereignis.
0: Damit wurde Arnold Schwarzenegger weltbekannt. Übrigens machte er 90% aller Stunts selbst. 90? Wieso nicht 100? Was war da los, Arnie? Trotzdem Glückwunsch zu einem der erfolgreichsten Filme des Jahres 1982. Conan der Barbar.
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0: Zurück in die Musikcharts aus genau derselben Zeit, 82. Gleich mit Franziska Menke aus Maschen. Jetzt nach Australien. In dieser Woche im August 82.
1: Platz 15.
0: Eine ganz neue Band damals, Men at Work nannten sie sich. In genau dieser Woche damals, Platz 15 für ihr kultiges Down.

0: euch zwei. Ihr Vater war der Produzent von Truckstop. Das hier, das war Töchterchens NDW-Riesenhit im August 82.
1: Platz 14.
0: Hohe Berge. Unvergesslich, oder? So wie dieser große Fernsehmoment. Was waren wir stolz auf sie. Nicole gewann 1982 den Grand Prix für uns. Das war der Moment.
2: And to end our program, we will of course hear again the winning song for the 1982 Eurovision Song Contest. Ein bisschen Frieden from Germany.
0: Und ihr Titel wurde natürlich deshalb fast überall in Europa ein Riesenhit. Bei uns war sie auch schon ganz oben auf der 1 gewesen. August 82 noch.
1: Platz 13.
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0: Herzlichen Glückwunsch an Nicole. Danke an Nicole.
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0: Okay, nochmal kurz zum frisch gebackenen Fußball-Weltmeister.

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2: 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Weiter mit den Originalcharts aus 82. Jetzt, haha, Falco, Leute, wunderbar.
0: Platz 11.

0: Das war sein zweiter großer Hit bei uns. Im August 82.
1: Platz 11.
0: Maschine brennt.
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0: Habt ihr mitgezählt? 9 NDW-Knaller habe ich euch versprochen. Hier ist schon wieder einer.

0: 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Das war sein größter Hit bei uns. Extrem tanzbar, oder? August 82.
1: Platz 9.
0: Goody Two Shoes. Jetzt eine sogenannte Supergroup. So nannte man Bands, die aus verschiedenen anderen Bands zusammengesetzt wurden. Hier waren Mitglieder von Yes dabei, von Emerson, Lake & Palmer, von Saga und von Uriah Heep. Asia. Trotz dieser Wahnsinnsbesetzung schafften Asia wirklich nur einen einzigen Hit bei uns. Diesen großen Song hier. August 82.
1: Platz 8.
0: Asia

0: 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Leckerstes deutsches Liedgut in dieser Woche im August 82 bei uns.
1: Platz 7.
0: Carbonara. Ach, das wäre jetzt was, ne? Schön Pasta, klein Vino dazu. Aber Andi, der kann leider nicht dabei sein. Andi muss jetzt nämlich los.
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0: Andi Borg.
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0: August 82.
1: Platz 6.
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0: Och, Andi.
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0: Adios, Amor. Schön war's. Tschüss, Andi.
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0: Die sind damals 1982 in der ZDF-Hitparade aufgetreten. Und die Zuschauer, die trauten ihren Ohren und Augen nicht.
4: Aha, aha, aha.
0: Wer ist das denn? Ach, Stefan Remmler und sein Trio. Also, Trio.
4: Aha.
0: August 82 bei uns.
1: Platz 5.
4: Aha.

0: so ein Song gehört an die Spitze unserer Charts. Ach, da war er ja schon. Die fabelhaften Legenden. Paul McCartney und Stevie Wonder. Ich finde, das ist einer der schönsten Songs aller Zeiten. August 82 immer noch dabei.
1: Platz 4.
0: Ebony und Ivory.
2: Und jetzt die Top 3 aus dieser Woche. 1982.
0: Nee, sorry, ich fand das damals nicht witzig. Aber tatsächlich, diese Coverversion war damals super erfolgreich.
3: Jawohl.
0: Frank Zander. Seine Version von... Wie schön. August 82.
1: Platz 3.
0: Was sagt ihr hierzu zur Hymne für die französische Nationalheldin Jeanne d'Arc? 550 Jahre war sie damals schon tot. Da schufen die britischen Synthie-Popper diesen Welthit für sie. Im August 82 bei uns.
1: Platz 2.
0: Made of Orléans.

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1: Heute die Original-Charts aus genau dieser Woche 1982. Gleich erfahrt ihr, welche kleine schwarze Single in der Zeit damals am allermeisten über die Ladentische ging und deshalb auf Platz 1 unserer Charts war. Gleich sag ich's euch, aber eben erst gleich.
0: Gleich. Platz 1 aus dieser Woche. 1982.
1: Ganz klitzekleine Pause mit den deutschen Charts. Bisschen Zeit ist ja heute noch. Das hier, das war zur selben Zeit in den anderen großen Hitparaden der Welt los.
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1: Seit Ende Mai 82 lief in den Kinos in den Staaten der dritte Teil von Rocky. Und im August 82 schaffte es der große Hit aus dem Film auf Platz 1 der American Top 40. Survivor, Eye of the Tiger.

0: Top 40, klar. Survivor. Und so sah es in derselben Woche damals hier nebenan auf der Insel aus.
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0: In dieser Woche im August 82. Ho, ganz oben an der Spitze, keltischer Folk. Bisschen gemixt mit New Wave, wie man damals sagte. Das ist die Band von Kevin Rowland.

0: Spitze der englischen Charts im August 82 für die Dexys Midnight Runners. Come on, Eileen. Jetzt erfahrt ihr endlich auch, wer damals im August 82 bei uns in Deutschland ganz oben auf Platz 1 war.
1: Und jetzt Platz 1.
0: Es ist soweit. Wir sind ganz oben angelangt. Mehr geht heute nicht. Hier ist der Top-Titel in der Woche ab dem 2. August 1982. Maximal 210 bitte. Das war der Sommerhit 82 und wirklich alle haben mitgesungen. Auch die Fußgänger. Und jetzt passiert es gleich wieder. Leute, macht die Fenster auf, dreht die Anlage voll auf, spannt eure Nachbarn ein und lasst uns gemeinsam ausflippen. Hier ist
1: Platz 1
0: der deutschen Charts in dieser Woche 1982. Markus, ich will Spaß. Ciao, bis nächste Woche. Ich bin Olli Weilberg, hier bei Hamburg.

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3: Heute hätte ich ja wirklich unheimlich gerne live aus der Heimat von Conan gesendet. 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

0: bei Rosanna Felicita und verdammt lang her. Das ist cool.
1: Heute das Jahr 1982.
0: Das sind die Charts aus dem Jahr, als Conan der Barbar in unsere Kinos stürmte. Wahnsinn. Jetzt die kompletten Top 25. Aus genau dieser Woche damals, 82. Als wäre es gestern gewesen. Mensch, nur ein paar Wochen vorher hatte Italien uns im WM-Finale geschlagen mit 3-1. Tja, und den Musikcharts hörte man das damals immer noch an.

0: Page und der Wahnsinnsgitarrist Steve Lukather. Natürlich Toto, Leute. Das war ihr zweiter großer Hit bei uns im August 82.
1: Platz 24.
0: Rosanna. Weiter in den Originalcharts aus genau dieser Woche im August 82.
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3: Ach, das ist sowieso alles ganz einfach. Der Mann da, der hat sich oben in der Kasse 1,2 Millionen geholt mit einem Koffer. Und der Herr da drüben, der wollte ihn aufhalten. Das ist der Hausdetektiv. Und da hat der Mann die Pistole gezogen und da hat der Hausdetektiv geschossen.
0: Aber so einfach war dieser Fall natürlich nicht. Siegfried Lowitz spielte 1982 mal wieder Kriminalhauptkommissar Erwin Köster in der ZDF-Serie Der Alte. Natürlich löste er auch diesen kniffligen Fall wieder. Und als am Ende dann alles aufgeklärt war, dann lief im Abspann dieser Song von Frank Duval and Orchestra. In unseren Charts im August 82.
1: Platz 23.
0: Frank Duval mit Faith.

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0: Platz 22.

0: Das war der größte Hit der britischen Funkband im August 82 bei uns.
1: Platz 22.
0: Just an Illusion. Heute bringe ich euch die Originalcharts aus der Zeit, als der Amerikaner Jimmy Connors Wimbledon gewinnt gegen seinen Landsmann John McEnroe. Habt ihr es gesehen?
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0: Jetzt die Ehefrau von Adriano Celentano. Das hier war ihr Sommerhit 82. Non suggerirà più. Meine Damen und Herren, Claudia Mori und Adriano senkt mit.

0: heute das Jahr 1982.
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0: der erfolgreichsten deutschsprachigen Rockbands überhaupt. Im August 82 bei uns.
1: Platz 20.
0: Über 40 Jahre ist das jetzt her. Oder auf Kölsch, verdammt lang her. Wie kultig.
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0: Jetzt fast noch kultiger die Berliner Band UKW. Das hier war einer ihrer beiden Hits 82. In dieser Woche im August damals.
1: Platz 19.
0: Sommersprossen. 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Ganz verschossen.

0: 2. Im August 82 bei uns.
1: Platz 18.
0: Ihr cooler neue deutsche Welle-Hit. Taxi. Schöne Fahrt, ne? Und auf der heutigen Fahrt bis nach Platz 1 kommen wir zusammen noch an 7 weiteren NDW-Krachern aus 82 vorbei. Zum Beispiel dem hier, auch purer Kult. Rock'n'Roll, Leute. Aber auf bayerisch. Wie geil. Günther Siegel und Barney Murphy, die Spider-Murphy-Gang im August

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0: Platz 16.

0: durch zwei. Die deutsche Elektro-Kombo Tangerine Dream mit dem Titelsong zum Schimanski-Tatort Das Mädchen auf der Treppe. Im August 82 bei uns.
1: Platz 16.
0: 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Gleich habe ich Man at Work, Fräulein Menke, Falco und Hubert K. für euch. Jetzt zwei Tickets bitte.
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0: Im August 82, da heißen die erfolgreichsten Kinofilme an unseren Kinokassen Der Bomber mit Bud Spencer oder Robert Redfords Die drei Tage des Kondors. Der zweite Teil von Mad Max mit Mel Gibson oder dieser hammergeile sogenannte Low-Fantasy-Film.
3: Sie sagen, er wird kommen. Aus den Knochen. Ein Mann mit großen Kräften. Ein Eroberer. Er wird eines Tages König sein. Und die Schlangen der Erde zermalmen.
4: Wäre ich tot und du würdest noch um dein Leben kämpfen, ich käme aus der Hölle wieder zurück, um an deiner Seite zu kämpfen.
3: Arnold Schwarzenegger, Conan der Barbar. Ein Film wie ein Erdbeben. Conan der Barbar. Ein Ereignis.
0: Damit wurde Arnold Schwarzenegger weltbekannt. Übrigens machte er 90% aller Stunts selbst. 90? Wieso nicht 100? Was war da los, Arni? Trotzdem Glückwunsch zu einem der erfolgreichsten Filme des Jahres 1982. Conan, der Barbar.
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0: Zurück in die Musikcharts aus genau derselben Zeit, 82. Gleich mit Franziska Menke aus Maschen. Jetzt nach Australien. In dieser Woche im August 82.
1: Platz 15.
0: Eine ganz neue Band damals, Man at Work nannten sie sich. In genau dieser Woche damals, Platz 15 für ihr kultiges Down.

0: Danke an Nicole.
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2: Okay, nochmal kurz zum frisch gebackenen Fußball-Weltmeister.

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1: 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Weiter mit den Originalcharts aus 82. Jetzt, haha, Falco, Leute, wunderbar.
0: Platz 11.

0: das war sein zweiter großer Hit bei uns. Im August 82.
1: Platz 11.
0: Maschine brennt.
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0: Habt ihr mitgezählt? 9 NDW-Knaller habe ich euch versprochen. Hier ist schon wieder einer.

0: Warburg 2. Das war sein größter Hit bei uns. Extrem tanzbar, oder? August 82.
1: Platz 9.
0: Goody Two Shoes. Jetzt eine sogenannte Supergroup. So nannte man Bands, die aus verschiedenen anderen Bands zusammengesetzt wurden. Hier waren Mitglieder von Yes dabei, von Emerson, Lake and Palmer, von Saga und von Uriah Heep. Asia. Trotz dieser Wahnsinnsbesetzung schafften Asia wirklich nur einen einzigen Hit bei uns. Diesen großen Song hier. August 82.
1: Platz 8.
0: Asia und...

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0: Platz 7.

0: Deutsches Liedgut in dieser Woche im August 82 bei uns.
1: Platz 7.
0: Carbonara. Ach, das wäre jetzt was, ne? Schön Pasta, klein Vino dazu. Aber Andi, der kann leider nicht dabei sein. Andi muss jetzt nämlich los.
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0: Andi Borg.
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0: August 82.
1: Platz 6.
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0: Och, Andi.
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0: 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Schön war's. Tschüss, Andi.
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0: Die sind damals 1982 in der ZDF-Hitparade aufgetreten. Und die Zuschauer, die trauten ihren Ohren und Augen nicht.
4: Aha, aha, aha.
0: Wer ist das denn? Ach, Stefan Remmler und sein Trio. Also, Trio.
4: Aha.
0: August 82 bei uns.
1: Platz 5.
4: Aha.
0: Bahnbrechendes Debüt war das. Da, da, da.
4: Aha.
0: Hier, hier, hier. Bei Hamburg 2.

0: so einen Song gehört an die Spitze unserer Charts. Ach, da war er ja schon. Die fabelhaften Legenden. Paul McCartney und Stevie Wonder. Ich finde das einer der schönsten Songs aller Zeiten. August 82 immer noch dabei.
1: Platz 4.
0: Ebony und Ivory.
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0: Nee, sorry, ich fand das damals nicht witzig. Aber tatsächlich, diese Coverversion war damals super erfolgreich.
3: Jawohl.
0: Frank Zander. Seine Version von... Wie schön. August 82.
1: Platz 3.
0: Was sagt ihr hierzu zur Hymne für die französische Nationalheldin Jeanne d'Arc? 550 Jahre war sie damals schon tot. Da schufen die britischen Synthie-Popper diesen Welthit für sie. Im August 82 bei uns.
1: Platz 2.
0: Made of Orléans.

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1: Heute die Original-Charts aus genau dieser Woche 1982. Gleich erfahrt ihr, welche kleine schwarze Single in der Zeit damals am allermeisten über die Ladentische ging und deshalb auf Platz 1 unserer Charts war. Gleich, sag ich's euch, aber eben erst gleich.
0: Gleich. Platz 1 aus dieser Woche. 1982.
1: Ganz klitzekleine Pause mit den deutschen Charts. Bisschen Zeit ist ja heute noch. Das hier, das war zur selben Zeit in den anderen großen Hitparaden der Welt los.
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1: Seit Ende Mai 82 lief in den Kinos in den Staaten der dritte Teil von Rocky. Und im August 82 schaffte es der große Hit aus dem Film auf Platz 1 der American Top 40. Survivor, Eye of the Tiger.

0: in Top 40, klar. Survivor! Und so saß er derselben Woche damals hier nebenan auf der Insel aus.
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0: In dieser Woche im August 82. Ho, ganz oben an der Spitze, keltischer Folk. Bisschen gemixt mit New Wave, wie man damals sagte. Das ist die Band von Kevin Rowland. Seine Jungs aus Birmingham kommen sie. Dexys Midnight Runners heißen sie und im August 82.

0: Die Spitze der englischen Charts im August 82 für die Dexys Midnight Runners. Come on, Eileen. Jetzt erfahrt ihr endlich auch, wer damals im August 82 bei uns in Deutschland ganz oben auf Platz 1 war.
1: Und jetzt Platz 1.
0: Es ist soweit. Wir sind ganz oben angelangt. Mehr geht heute nicht. Hier ist der Top-Titel in der Woche ab dem 2. August 1982. Maximal 210, bitte. Das war der Sommerhit 82 und wirklich alle haben mitgesungen. Auch die Fußgänger. Und jetzt passiert es gleich wieder. Leute, macht die Fenster auf, dreht die Anlage voll auf, spannt eure Nachbarn ein und lasst uns gemeinsam ausflippen. Hier ist
1: Platz 1
0: der deutschen Charts in dieser Woche 1982. Markus, ich will Spaß. Ciao, bis nächste Woche. Ich bin Olli Weilberg, hier bei Hamburg.

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3: Heute hätte ich ja wirklich unheimlich gerne live aus der Heimat von Conan gesendet. Hat aber nicht geklappt. Keine Sorge, ihr bekommt jetzt natürlich trotzdem wieder eine große Portion Original 80er Charts. Let's go!
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3: Heute mit Ich will Spaß, Ebony and Ivory, Carbonara, Down Under ist dabei, Rosanna, Felicita und verdammt lang her. Das ist cool.
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3: Das sind die Charts aus dem Jahr, als Conan der Barbar in unsere Kinos stürmte. Wahnsinn. Jetzt die kompletten Top 25. Aus genau dieser Woche damals, 82. Als wäre es gestern gewesen. Mensch, nur ein paar Wochen vorher hatte Italien uns im WM-Finale geschlagen mit 3-1. Tja, und den Musikcharts hörte man das damals immer noch an. August 82.
6: Platz 25.
3: Die Eheleute Albano und Romina Power. Was für eine Freude. Auf Italienisch.
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0: Page und der Wahnsinnsgitarrist Steve Lukather. Natürlich Toto, Leute. Das war ihr zweiter großer Hit bei uns im August 82.
1: Platz 24.
0: Rosanna. Weiter in den Originalcharts aus genau dieser Woche im August 82.
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3: Ach, das ist sowieso alles ganz einfach. Der Mann da, der hat sich oben in der Kasse 1,2 Millionen geholt mit einem Koffer. Und der Herr da drüben, der wollte ihn aufhalten. Das ist der Hausdetektiv. Und da hat der Mann die Pistole gezogen und da hat der Hausdetektiv geschossen.
0: Aber so einfach war dieser Fall natürlich nicht. Siegfried Lowitz spielte 1982 mal wieder Kriminalhauptkommissar Erwin Köster in der ZDF-Serie Der Alte. Natürlich löste er auch diesen kniffligen Fall wieder. Und als am Ende dann alles aufgeklärt war, dann lief im Abspann dieser Song von Frank Duval and Orchestra. In unseren Charts im August 82.
1: Platz 23.
0: Frank Duval mit Face to

0: Das war der größte Hit der britischen Funkband im August 82 bei uns.
1: Platz 22.
0: Just an Illusion. Heute bringe ich euch die Originalcharts aus der Zeit, als der Amerikaner Jimmy Connors Wimbledon gewinnt gegen seinen Landsmann John McEnroe. Habt ihr es gesehen?
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0: Jetzt die Ehefrau von Adriano Celentano. Das hier war ihr Sommerhit 82. Non succederà più. Meine Damen und Herren, Claudia Mori und Adriano singt mit.

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0: erfolgreichsten deutschsprachigen Rockbands überhaupt. Im August 82 bei uns.
1: Platz 20.
0: Über 40 Jahre ist das jetzt her. Oder auf Kölsch, verdammt lang her. Wie kultig.
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0: Jetzt fast noch kultiger die Berliner Band UKW. Das hier war einer ihrer beiden Hits 82. In dieser Woche im August damals.
1: Platz 19.
0: Sommersprossen. 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Ganz verschwunden.

0: Kunsthochschule, die Band, jawoll, bei Hamburg 2. Im August 82 bei uns.
1: Platz 18.
0: Ihr cooler, neue deutsche Welle-Hit, Taxi. Schöne Fahrt, ne? Und auf der heutigen Fahrt bis nach Platz 1 kommen wir zusammen noch an 7 weiteren NDW-Krachern aus 82 vorbei. Zum Beispiel dem hier, auch purer Kult. Rock'n'Roll, Leute. Aber auf bayerisch. Wie geil.

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0: Platz 16.

0: britische Elektro-Kombo Tangerine Dream mit dem Titelsong zum Schimanski-Tatort Das Mädchen auf der Treppe. Im August 82 bei uns.
1: Platz 16.
0: Echtes Kultfernsehen der 80er. Gleich habe ich Men at Work, Fräulein Menke, Falco und Hubert K. für euch. Jetzt 2 Tickets bitte.
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0: Im August 82, da heißen die erfolgreichsten Kinofilme an unseren Kinokassen Der Bomber mit Bud Spencer oder Robert Redfords Die 3 Tage des Kondors. Der 2. Teil von Mad Max mit Mel Gibson oder dieser hammergeile sogenannte Low-Fantasy-Film.
3: Sie sagen, er wird kommen. Aus den Norden. Ein Mann mit großen Kräften. Ein Eroberer. Er wird eines Tages König sein. Und die Schlangen der Erde zermalmen.
4: Wäre ich tot und du würdest noch um dein Leben kämpfen, ich käme aus der Hölle wieder zurück, um an deiner Seite zu kämpfen.
3: Arnold Schwarzenegger, Conan der Barbar. Ein Film wie ein Erdbeben. Conan der Barbar. Ein Ereignis.
0: Damit wurde Arnold Schwarzenegger weltbekannt. Übrigens machte er 90% aller Stunts selbst. 90? Wieso nicht 100? Was war da los, Arnie? Trotzdem Glückwunsch zu einem der erfolgreichsten Filme des Jahres 1982. Conan, der Barbar.
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0: Zurück in die Musikcharts aus genau derselben Zeit, 82. Gleich mit Franziska Menke aus Maschen. Jetzt nach Australien. In dieser Woche im August 82.
1: Platz 15.

0: 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Ihr Vater war der Produzent von Truckstop. Das hier, das war Töchterchens NDW-Riesenhit im August 82.
1: Platz 14.
0: Hohe Berge. Unvergesslich, oder? So wie dieser große Fernsehmoment, was waren wir stolz auf sie. Nicole gewann 1982 den Grand Prix für uns. Das war der Moment.
2: And to end our program, we will of course hear again the winning song for the 1982 Eurovision Song Contest. Ein bisschen Frieden from Germany.
0: Und ihr Titel wurde natürlich deshalb fast überall in Europa ein Riesenhit. Bei uns war sie auch schon ganz oben auf der 1 gewesen. August 82 noch.
1: Platz 13.
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0: Herzlichen Glückwunsch an Nicole. Danke an Nicole.
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0: Okay, nochmal kurz zum frisch gebackenen Fußball-Weltmeister.

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1: 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Gleich mit Asia, Adam Ant, Spliff und Hubert K. Das ist ja super kultig heute. 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Weiter mit den Originalcharts aus 82. Jetzt, haha, Falco, Leute, wunderbar.
0: Platz 11.

0: 2. Das war sein zweiter großer Hit bei uns. Im August 82.
1: Platz 11.
0: Maschine brennt.
2: Und jetzt die Top 10 aus dieser Woche. 1982.
0: Habt ihr mitgezählt? 9 NDW-Knaller habe ich euch versprochen. Hier ist schon wieder einer.

0: 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Das war sein größter Hit bei uns. Extrem tanzbar, oder? August 82.
1: Platz 9.
0: Goody Two Shoes. Jetzt eine sogenannte Supergroup. So nannte man Bands, die aus verschiedenen anderen Bands zusammengesetzt wurden. Hier waren Mitglieder von Yes dabei, von Emerson, Lake & Palmer, von Saga und von Uriah Heep. Asia. Trotz dieser Wahnsinnsbesetzung schafften Asia wirklich nur einen einzigen Hit bei uns. Diesen großen Song hier. August 82.
1: Platz 8.
0: Asia und

0: deutsches Liedgut in dieser Woche im August 82 bei uns.
1: Platz 7.
0: Carbonara. Ach, das wäre jetzt was, ne? Schön Pasta, klein Vino dazu. Aber Andi, der kann leider nicht dabei sein. Andi muss jetzt nämlich los.
2: So muss das Leben wohl sein.
0: Andi Borg.
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0: August 82.
1: Platz 6.
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0: Och, Andi.
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0: Adios, amor. Schön war's. Tschüss, Andi.
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0: Die sind damals 1982 in der ZDF-Hitparade aufgetreten. Und die Zuschauer, die trauten ihren Ohren und Augen nicht.
4: Aha, aha, aha.
0: Wer ist das denn? Ach, Stefan Remmler und sein Trio. Also, Trio.
4: Aha.
0: August 82.

0: so ein Song gehört an die Spitze unserer Charts. Ach, da war er ja schon. Die fabelhaften Legenden. Paul McCartney und Stevie Wonder. Ich finde, das ist einer der schönsten Songs aller Zeiten. August 82 immer noch dabei.
1: Platz 4.
0: Ebony und Ivory.
2: Und jetzt die Top 3 aus dieser Woche. 1982.
0: Nee, sorry, ich fand das damals nicht witzig. Aber tatsächlich, diese Coverversion war damals super erfolgreich.
3: Jawohl.
0: Frank Zander. Seine Version von... Wie schön. August 82.
1: Platz 3.
0: Was sagt ihr hierzu zur Hymne für die französische Nationalheldin Jeanne d'Arc? 550 Jahre war sie damals schon tot. Da schufen die britischen Synthie-Popper diesen Welthit für sie. Im August 82 bei uns.
1: Platz 2.
0: Made of Orléans.

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1: Heute die Originalcharts aus genau dieser Woche 1982. Gleich erfahrt ihr, welche kleine schwarze Single in der Zeit damals am allermeisten über die Ladentische ging und deshalb auf Platz 1 unserer Charts war. Gleich sag ich's euch, aber eben erst gleich.
0: Gleich. Platz 1 aus dieser Woche. 1982.
1: Ganz klitzekleine Pause mit den deutschen Charts. Bisschen Zeit ist ja heute noch. Das hier, das war zur selben Zeit in den anderen großen Hitparaden der Welt los.
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1: Seit Ende Mai 82 lief in den Kinos in den Staaten der dritte Teil von Rocky. Und im August 82 schaffte es der große Hit aus dem Film auf Platz 1 der American Top 40. Survivor, Eye of the Tiger.

0: diese Woche im August 82 an der Spitze der American Top 40, klar, Survivor! Und so sah es in derselben Woche damals hier nebenan auf der Insel aus.
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0: In dieser Woche im August 82. Ho, ganz oben an der Spitze, keltischer Folk. Bisschen gemixt mit New Wave, wie man damals sagte. Das ist die Band von Kevin Rowland. Seine Jungs aus Birmingham kommen sie. Dexys Midnight Runners heißen sie und immer gut.

0: Yes, Sir, die Spitze der englischen Charts im August 82 für die Dexys Midnight Runners. Come on, Eileen. Jetzt erfahrt ihr endlich auch, wer damals im August 82 bei uns in Deutschland ganz oben auf Platz 1 war.
1: Und jetzt Platz 1.
0: Es ist soweit. Wir sind ganz oben angelangt. Mehr geht heute nicht. Hier ist der Top-Titel in der Woche ab dem 2. August 1982. Maximal 210 bitte. Das war der Sommerhit 82 und wirklich alle haben mitgesungen. Auch die Fußgänger. Und jetzt passiert es gleich wieder. Leute, macht die Fenster auf, dreht die Anlage voll auf, spannt eure Nachbarn ein und lasst uns gemeinsam ausflippen. Hier ist
1: Platz 1
0: der deutschen Charts in dieser Woche 1982. Markus, ich will Spaß. Ciao, bis nächste Woche. Ich bin Olli Weilberg, hier bei Hamburg.

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3: Heute hätte ich ja wirklich unheimlich gerne live aus der Heimat von Conan gesendet. Hat aber nicht geklappt. Keine Sorge, ihr bekommt jetzt natürlich trotzdem wieder eine große Portion Original 80er Charts. Let's go.
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0: Rosanna, Felicita und verdammt lang her. Das ist cool.
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0: Das sind die Charts aus dem Jahr, als Conan der Barbar in unsere Kinos stürmte. Wahnsinn. Jetzt die kompletten Top 25. Aus genau dieser Woche damals, 82. Als wäre es gestern gewesen. Mensch, nur ein paar Wochen vorher hatte Italien uns im WM-Finale geschlagen mit 3:1. Tja, und den Musikcharts hörte man das damals immer noch an.

0: Cage und der Wahnsinnsgitarrist Steve Lukather. Natürlich Toto, Leute. Das war ihr zweiter großer Hit bei uns im August 82.
1: Platz 24.
0: Rosanna. Weiter in den Originalcharts aus genau dieser Woche im August 82.
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3: Das ist sowieso alles ganz einfach. Der Mann da, der hat sich oben in der Kasse 1,2 Millionen geholt mit einem Koffer. Und der Herr da drüben, der wollte ihn aufhalten. Das ist der Hausdetektiv. Und da hat der Mann die Pistole gezogen und da hat der Hausdetektiv geschossen.
0: Aber so einfach war dieser Fall natürlich nicht. Siegfried Lowitz spielte 1982 mal wieder Kriminalhauptkommissar Erwin Köster in der ZDF-Serie Der Alte. Natürlich löste er auch diesen kniffligen Fall wieder. Und als am Ende dann alles aufgeklärt war, dann lief im Abspann dieser Song von Frank Duval and Orchestra. In unseren Charts im August 82.
1: Platz 23.
0: Frank Duval mit Face.

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0: Platz 22.

0: Das war der größte Hit der britischen Funkband im August 82 bei uns.
1: Platz 22.
0: Just an Illusion. Heute bringe ich euch die Originalcharts aus der Zeit, als der Amerikaner Jimmy Connors Wimbledon gewinnt gegen seinen Landsmann John McEnroe. Habt ihr es gesehen?
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0: Jetzt die Ehefrau von Adriano Celentano. Das hier war ihr Sommerhit 82. Non succedera più. Meine Damen und Herren, Claudia Mori und Adriano singt mit.

0: heute das Jahr 1982.
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0: erfolgreichsten deutschsprachigen Rockbands überhaupt. Im August 82 bei uns.
1: Platz 20.
0: Über 40 Jahre ist das jetzt her. Oder auf Kölsch, verdammt lang her. Wie kultig.
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0: Jetzt fast noch kultiger die Berliner Band UKW. Das hier war einer ihrer beiden Hits 82. In dieser Woche im August damals.
1: Platz 19.
0: Sommersprossen. 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Ganz verschossen.